0: 2500 weitere Menschen werden noch vermisst. Thronwechsel in Norwegen. Das Land trauert um König Harald V., der im Alter von 89 Jahren gestorben ist. Sein Sohn hat die Nachfolge angetreten, Håkon VII. Sigrid Harms berichtet aus Oslo.
1: König Harald war für viele Norweger wie ein Großvater. Er war unglaublich beliebt, hatte viel Humor und war dem Volke nah. Sein 53-jähriger Sohn Håkon hat große Fußstapfen zu füllen, aber der Job ist ihm nicht fremd. Seit langem ist er für das Königshaus im Dienst. Seine Frau Mette Marit ist nun Königin von Norwegen, auch wenn Haralds Frau Sonja ihren Königinnentitel behält.
0: Verteidigungsminister Pistorius und Baden-Württembergs Ministerpräsident Özdemir haben sich dafür ausgesprochen, ein Verbotsverfahren gegen die AfD in die Wege zu leiten. In einem gemeinsamen Beitrag für die Frankfurter Allgemeine Sonntagszeitung schreiben sie, weite Teile der AfD seien nicht mehr deutsch-national, sondern völkisch. Sie wollten das Ende der Demokratie. Deshalb sollte zumindest gegen die vier ostdeutschen Landesverbände Thüringen, Sachsen, Sachsen-Anhalt und Brandenburg ein Verbot angestrebt werden, so die beiden Spitzenpolitiker. Die Fußball-Bundesliga ist zurück. Der FC Bayern hat das Auftaktspiel der neuen Saison gewonnen. Gegen den VfB Stuttgart konnte sich der Rekordmeister deutlich mit 5:1 durchsetzen. 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
1: Es ist 3 Uhr. Ich bin Gregor Jose Moser. Für die Lohnfortzahlung im Krankheitsfall haben deutsche Unternehmen vergangenes Jahr eine Rekordsumme ausgezahlt, nämlich 85,6 Milliarden Euro. Das berichtet die Rheinische Post, die sich auf das arbeitgebernahe Institut der deutschen Wirtschaft beruft. Damit hätten sich die Aufwendungen innerhalb von 15 Jahren mehr als verdoppelt. Grund für die Entwicklung seien unter anderem eine gestiegene Beschäftigung und höhere Löhne. Hitzeschutz und Klimaanpassung gehören ins Grundgesetz, findet Bundesumweltminister Schneider. Bei der Union stößt das bisher auf Ablehnung, trotzdem sei das Thema für ihn nicht erledigt, hat der SPD-Politiker der Funke Mediengruppe gesagt. Aber, so Schneider, eine Grundgesetzänderung mache man nicht von heute auf morgen. Die SPD-Ministerien wollen bei der Klimaanpassung ermöglichen, dass der Bund Maßnahmen von Ländern und Kommunen stärker mitfinanziert. In einem Referendum entscheiden die Isländer heute darüber, ob mit der EU erstmals nach 13 Jahren wieder Beitrittsgespräche geführt werden sollen. Alles deutet auf einen knappen Ausgang hin. Mehr von Dieter Ebeling aus Brüssel.
2: Letzte Umfragen sprechen von einer hauchdünnen Mehrheit für neue Verhandlungen. Denn der Insel im Nordatlantik geht es wirtschaftlich nicht gut und es gibt Sorgen um die künftige Sicherheit ganz ohne eine eigene Armee. Aber es gibt auch Bedenken, den lebenswichtigen Fischfang der EU-Kontrolle zu unterwerfen.
1: Der FC Bayern hat die neue Fußball-Bundesliga-Saison mit einem deutlichen Heimsieg eröffnet. Mit 5:1 setzte sich der Titelverteidiger und Rekordmeister am Abend gegen den VfB Stuttgart durch. In der zweiten Liga hat Eintracht Braunschweig nach einer 2:0-Führung noch mit 3:5 gegen Hertha BSC verloren. Osnabrück gewann in Bochum mit 1:0. 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
1: Es ist 4 Uhr. Ich bin Gregor Jusse Moser. Bei der geplanten Abschaffung der Rente mit 63 kann sich Arbeitsministerin Baas eine Übergangsfrist von 5 Jahren vorstellen. Die Menschen bräuchten solche Übergangsfristen und einen Vertrauensschutz, um ihre Lebensplanung anzupassen, hat die SPD-Chefin der Funke Mediengruppe gesagt. Auch Unionsfraktionschef Frei hatte sich offen für eine Übergangsregelung gezeigt. Abschied genommen haben tausende Menschen in der norwegischen Hauptstadt Oslo von König Harald V. Der Sarg des gestern Verstorbenen wurde am Abend vom Krankenhaus zum königlichen Schloss gebracht. Trotz strömenden Regens waren die Straßen voller Menschen, die Blumen und norwegische Flaggen trugen. Neuer norwegischer König ist Haralds Sohn Håkon. Venezuela verfügt über die größten bekannten Erdölreserven der Welt und die USA haben künftig wohl Zugriff darauf. Präsident Trump zufolge haben die USA ein Ölabkommen mit dem südamerikanischen Land geschlossen. Damit sichere man sich mehr als 65 Milliarden Barrel Öl, angeblich eine Verdoppelung der US-Reserven. Der FC Bayern München ist mit einem Heimsieg in die neue Saison der Fußball-Bundesliga gestartet. Der Titelverteidiger und Rekordmeister gewann die Eröffnungspartie gegen den VfB Stuttgart mit 5:1. Bayern-Star Alexander Pavlovic über den klaren Sieg.
2: Ja, wir haben von Anfang bis Ende alles gegeben und ist oft gegen Stuttgart so, dass sie mit der zweiten Hälfte ein bisschen einbrechen, nicht mehr so viel Kraft haben. Und es war heute wieder so. Und wir machen immer weiter, hören nicht auf und machen unsere Tore.
1: In der zweiten Liga hat Bochum zu Hause mit 0:1 gegen Osnabrück verloren. Eintracht Braunschweig musste sich nach einer 2:0-Führung ebenfalls daheim noch mit 3:5 Hertha BSC geschlagen geben. 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
1: Es ist 5 Uhr. Ich bin Gregor Jusse Moser. Guten Morgen. Hitzeschutz und Klimaanpassung gehören ins Grundgesetz, findet Bundesumweltminister Schneider. Bei der Union stößt das bisher auf Ablehnung, trotzdem sei das Thema für ihn nicht erledigt, hat der SPD-Politiker der Funke Mediengruppe gesagt. Aber, so Schneider, eine Grundgesetzänderung mache man nicht von heute auf morgen. Die SPD-Ministerien wollen bei der Klimaanpassung ermöglichen, dass der Bund Maßnahmen von Ländern und Kommunen stärker mitfinanziert. Für die Lohnfortzahlung im Krankheitsfall haben deutsche Unternehmen vergangenes Jahr eine Rekordsumme ausgezahlt, nämlich 85,6 Milliarden Euro. Das berichtet die Rheinische Post, die sich auf das arbeitgebernahe Institut der deutschen Wirtschaft beruft. Damit hätten sich die Aufwendungen innerhalb von 15 Jahren mehr als verdoppelt. Grund für die Entwicklung seien unter anderem eine gestiegene Beschäftigung und höhere Löhne. Die USA haben sich nach Angaben von Präsident Trump neue riesige Ölvorkommen in Venezuela gesichert. Aus Washington berichtet Tina Eck.
2: Venezuela hat mit die größten Ölvorkommen der Welt und Trump will sich rund ein Fünftel davon sichern. Die USA machen seit letztem Jahr gehörig militärisch und wirtschaftlich Druck. Nach den Worten Trumps werden sich die US-Ölvorkommen mit diesem Deal mehr als verdoppeln und damit auch die hiesigen Benzinpreise senken. Wegen denen nämlich ist Trump hierzulande innenpolitisch schwer unter Druck.
1: Der FC Bayern hat die neue Fußball-Bundesliga-Saison mit einem deutlichen Heimsieg eröffnet.

Mit 5:1 setzte sich der Titelverteidiger und Rekordmeister am Abend gegen den VfB Stuttgart durch. In der zweiten Liga hat Eintracht Braunschweig nach einer 2:0-Führung noch mit 3:5 gegen Hertha BSC verloren. Osnabrück gewann in Bochum mit 1:0. 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
2: Guten Morgen mit dem Wetter für Sachsen-Anhalt. In Ellenberg bei Salzwedel haben wir aktuelle 16 Grad. In Coswig sind es 18. Heute Mix aus Sonne und Wolken, selten mal ein Schauer, maximal 26 Grad. Und der Wettertrend für Sachsen-Anhalt morgen ähnlich wie heute, 27 Grad dann, auch Montag und Dienstag. Wechselhafter Sommer bei 24.
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3: Es ist 6 Uhr. Ich bin Julia Wasilkow. Guten Morgen. Eine verpflichtende Krankschreibung ab Tag 1. Diese Pläne der Bundesregierung hat Arbeitsministerin Baas jetzt in Frage gestellt. Sie sei koalitionstreu, aber wir sollten uns schon mal fragen, ob das sinnvoll sei, sagte die SPD-Chefin der Funke Mediengruppe. Thomas Brockt.
4: Die Fraktionsspitzen haben gerade noch mal bekräftigt, dass alle Reformvorhaben bis Jahresende komplett umgesetzt werden sollen, also auch die Krankschreibung ab Tag 1. Baas stellt trotzdem die Sinnfrage, schließlich soll es auch Ausnahmen für Unternehmen mit eigenen Regelungen geben. Und Baas fürchtet deutlich längere Ausfallzeiten, wenn Menschen auch mit leichtem Infekt schon am ersten Tag zum Arzt gehen.
3: Nach der Sturzflut im Himalaya suchen Einsatzkräfte weiter nach rund 2500 Vermissten. Die Zahl der Toten ist auf fast 600 gestiegen. Unter den Vermissten sind auch mehrere Deutsche. Gestern konnte eine Familie aus Berchtesgaden per Hubschrauber in Sicherheit gebracht werden. Tausende Menschen haben in Oslo Abschied von König Harald V. genommen. Der Sarg wurde am Abend vom Krankenhaus zum königlichen Schloss gebracht. Trotz strömenden Regens waren die Straßen voller Menschen, die Blumen und norwegische Flaggen trugen. Neuer norwegischer König ist Haralds Sohn Hakon. Die neue Saison in der Fußball-Bundesliga hat begonnen und Titelverteidiger FC Bayern hat gleich mal einen Heimsieg eingefahren. München schlug Stuttgart deutlich mit 5:1. Am Nachmittag empfängt Leipzig Gladbach, Köln hat Hoffenheim zu Gast und am Abend trifft Vizemeister Dortmund auf den HSV. 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
2: Da gibt es einen Unfall auf der A38 Richtung Dresden zwischen Lützen und dem Rastplatz Fuchsauer Ost ist er passiert. Mehrere Fahrzeuge sind beteiligt. Im Moment ist die Autobahn gesperrt. Kaputte Bahnschranke in Wollmirstedt in der Bahnhofstraße Höhe Parkstraße. Und zwar geht die Schranke nicht mehr auf. Blitzer haben wir keine. Hoffen wir, dass das so bleibt. Melden Sie uns gerne Staus und Blitzer kostenlos unter 08000 52 58 52.
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2: Hallo, während Sie sich nochmal auf die andere Seite drehen, sind andere schon unterwegs zur Arbeit. Ja, Samstag kann beides und beides fühlt sich mit Radio Brocken besser an. Hier ist Klaus Lage für Sie.

Hier ist Radio Brocken. Guten Morgen um 6:45. Sie haben sich heute Morgen ein kleines persönliches Zeitfenster reserviert. Kaffee, Ruhe und vielleicht die Seiten im Lieblingsbuch. Oder jetzt schon die Zeitung, bevor der Samstag so richtig loslegt. Sehr vernünftig, ne? Denn gleich kommen die Dinge, die so ein Wochenende eben mitbringt. Frühstück, später einkaufen, Familie, Termine, Besuche, irgendwas erledigen. Ja, dass die ganze Woche auf Sie gewartet hat. Nur eben ohne Montag im Nacken. Können wir uns gerne gefallen lassen. Lieblingsmusik dazu gleich von Eric Carmen mit den besten 80ern nach Robin Schulz.

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0: Gucken wir fix auf unser Wetter für Sachsen-Anhalt. Das wird heute schön, Mix aus Sonne und Wolken. Ganz selten mal ein paar Tröpfchen, maximale 26 Grad.
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0: Da haben wir den Unfall auf der A38 Richtung Dresden mit mehreren Fahrzeugen. Zwischen Lützen und dem Rastplatz Fuchsauer Ost ist gesperrt. Die Polizei ist vor Ort. Es gibt eine kaputte Bahnschranke in Wolmirstedt in der Bahnhofstraße, Höhe Parkstraße. Die geht nicht mehr auf. Und melden auch Sie uns Staus und Blitzer kostenlos unter 08000 52 58 52.
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0: Hallo, moin moin.

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0: So ein cooler Song, Sombra mit Homewrecker hier bei Radio Brocken. Sie haben heute vielleicht endlich Zeit für das Essen, auf das Sie die ganze Woche Lust hatten. Und diesmal kommen Sie nicht zwischen zwei Terminen, sondern mit Ruhe. Perfekt, ne? Das ist der Plan fürs Wochenende. Bei anderen sieht er anders aus, wie bei Christoph aus Salzwedel. Moin!
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0: die besten 80er. Bei Radio Rocken gibt's gleich von Hubert K. Guten Morgen. Dazu spielen wir In Chair mit Belief und Shabuzi mit dem Bar-Song fürs Beste von heute. Kommen Sie gut rein in den Samstag.
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0: Gucken wir auf unser Wetter für Sachsen-Anhalt. Da haben wir in Nielebrock bei Gentin im Moment 16 Grad. In Eisleben sind es ebenfalls 16 bis 26 haben wir heute. Mix aus Sonne und Wolken. Ab und zu dröppelt's mal. Der Trend fürs Land genauso auch die nächsten Tage. Morgen ein bisschen wärmer, ab Montag, Dienstag wieder ein bisschen kühler.
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7: Es ist 7 Uhr, ich bin Julia Wasilkow. Guten Morgen. Die Berliner Verwaltung wird von Hackern erpresst. Das hat der regierende Bürgermeister Wegner jetzt bestätigt. Vor zwei Wochen war der Hackerangriff auf das Datennetz der Verwaltung bekannt geworden. Die Erpresser fordern rund 2 Millionen Euro in Bitcoin. Sie behaupten, sensible Daten zu haben. Berlin wird nicht auf die Erpressung eingehen. Die USA haben offenbar ein Ölabkommen mit Venezuela geschlossen. Nach Angaben von Präsident Trump sichern sich die USA damit mehr als 65 Milliarden Barrel Öl. Tina Eck.
8: Venezuela hat mit die größten Ölvorkommen der Welt und Trump will sich rund ein Fünftel davon sichern. Die USA machen seit letztem Jahr gehörig militärisch und wirtschaftlich Druck. Trump warf Venezuela vor, Öl, Land und Vermögenswerte gestohlen zu haben, die er wiederhaben wolle.
7: Im Himalaya-Gebiet werden nach der Sturzflut 2500 Menschen vermisst. Meterhoher Schlamm und zerstörte Straßen und Brücken erschweren die Rettungsarbeiten. Die Zahl der Toten gaben die Behörden aktuell mit fast 600 an. Eine Familie aus dem Berchtesgadener Land konnte gestern aus dem Katastrophengebiet ausgeflogen werden. Es ist wieder Fußball-Bundesliga. Der FC Bayern ist gleich mal mit einem Sieg in die neue Saison gestartet. Mit 5:1 gegen Stuttgart. Weiter mit dem ersten Spieltag geht's dann am Nachmittag. Leipzig empfängt Gladbach, Köln hat Hoffenheim zu Gast und am Abend trifft Dortmund auf den HSV. 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
0: Bitte Vorsicht, Unfall auf der A38 und zwar Richtung Dresden zwischen Lützen und dem Rastplatz Fuchsaue Ost. Polizei ist vor Ort, Richtungsfahrmann ist gesperrt und A38 Richtung Göttingen zwischen Lützen und dem Kreuz Rippachtal. Kaputtes Fahrzeug auf der rechten Spur. Blitzer haben wir momentan keine, melden Sie uns gerne Staus und Blitzer kostenlos unter 08000 52 58 52.
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0: Hallo und guten Morgen. Sie sind schon mit dem Hund los, im Auto zum Dienst oder einfach schon wach? Ja, wir nehmen Sie mit in den Samstag mit One Republic.

0: Hier ist Radio Brocken. Guten Morgen. Da stehen Sie heute vor dieser kleinen Samstagsfrage. Was machen wir zuerst? Einkäufe, Garten, das, was seit Mittwoch auf der To-Do-Liste steht, oder erstmal Kaffee? Ich sage Ihnen ganz ehrlich, den würde ich nehmen. Da hat schlechte Laune keine Chance. Wie bei Tommy aus Halberstadt.
1: Ich habe eigentlich nie morgens schlechte Laune, weil ich auch die beste Musik von Sachsen-Anhalt höre. Die finde ich viel besser als andere Radiosender. 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
5: Das Zentrum der Stadt Halle ist ihr riesiger Marktplatz. 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
1: So, gucken wir zusammen auf unser Wetter für Sachsen-Anhalt. Wird ein richtig schöner, toller Tag heute, angenehm vor allen Dingen, maximal 26 Grad. Kriegen wir selten mal einen Schauer, ansonsten Sonne und Wolken im Wechsel.
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1: Unfall auf der A38 Richtung Dresden zwischen Lützen und dem Rastplatz Fuchsaue Ost. Bitte vorsichtig fahren. Mehrere Fahrzeuge sind beteiligt. Polizei ist vor Ort. Dann haben wir noch eine kaputte Bahnschranke in Wollmirstedt. Betrifft die Bahnhofstraße, Höhe Parkstraße. Die Schranke geht nicht mehr auf. 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
1: Hallo, guten Morgen.

0: Hier ist Radio Morgen. Guten Morgen mit Chipnotic und I Can't Get Enough. Freuen wir uns zusammen gleich auf Talk Talk und It's My Life. Die besten 80er bei uns. Ganz klar, ohne die geht kein Wochenende und ohne ihn auch nicht. Tilo Liebsch aus der Radio Brocken Morgenshow. Hier kommt sein lustiger Seitenhieb auf diese Woche.
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3: Schalke 04 hat echt geschwitzt. Halle hat gut Druck gemacht Anfang der Woche im DFB-Pokal und hat sich erst in der Verlängerung geschlagen geben müssen. Aber die abgekauten Fingernägel der Schalke-Fans liegen immer noch im Leuna Chemie-Stadion. Sie haben es wirklich getan. Prinz Harry und Meghan sind zurück in Großbritannien. So schnell ging's, oder wie man bei uns sagen würde, das war die schnelle Prinzenrolle rückwärts. Zuckersteuer auf Getränke ohne Zucker. Auf die süße Idee sind wohl fleißige Helfer von Finanzminister Klingbeil gekommen. Der hat natürlich zurückrudern müssen, aber irgendwie ist das auch noch nicht ganz ausgereift. Wenn ich mir jetzt 5 Stück Sahnetorte in den Schlund stopfe und dazu 3 Stück Zucker in den Kaffee rühre, lebe ich dann gesund? Oder ist das Steuerhinterziehung?
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0: Schönen Morgen mit Radio Brocken und den besten 80ern. The Other Ones und Holiday spiele ich uns gleich. Dazu machen wir Ace of Base aus den 90ern. Und fürs Beste von heute, Benson Boone am Start. Sorry, I'm here for someone else. Haben Sie viel Spaß mit der besten Musik für Sachsen-Anhalt hier bei Radio Brocken.
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1: So, unser Wetter für Sachsen-Anhalt. Aktuelle Sachsen-Anhalt-Temperaturen aus Gardelegen melden sie uns 17 Grad. In Thale sind es auch 17. Wir schaffen es aber heute hoch auf sommerliche 26 Grad. Selten ist auch mal ein Schauer dabei. Ansonsten ganz schön. Sonne und Wolken im Wechsel und der Wettertrend für Sachsen-Anhalt. Morgen ist ähnlich wie heute, dann aber maximal 27 Grad. Und auch Montag, Dienstag haben wir so ein bisschen wechselhaften Sommer. 24 Grad gibt es dann dazu.
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4: Es ist 8 Uhr. Ich bin Julia Wasilkow. Guten Morgen. Junge Menschen sind zunehmend pessimistisch mit Blick auf ihre finanzielle Zukunft. Nur noch 40% der 16- bis 25-Jährigen glauben, einen ähnlich hohen Lebensstandard wie ihre Eltern erreichen zu können. Das zeigt der Jugendfinanzmonitor der Schufa. Vor 8 Jahren haben noch fast doppelt so viele positiv auf ihre finanzielle Zukunft geschaut. Im Katastrophengebiet in Nepal und Tibet suchen Einsatzkräfte inzwischen nach etwa 2500 Vermissten. Die Zahl der Toten geben die Behörden aktuell mit fast 600 an. Dirk Godda.
5: Der schwierigste Teil ist der abgelagerte Schlamm als Folge der Flutwelle, sagt ein Armeesprecher in Batabaza. Dadurch ist es auch sehr schwierig, Hubschrauber in den betroffenen Gebieten zu landen. Die Straßen zu Orten hier in den Bergregionen, wo Menschen versorgt werden müssen, sind oft schwer beschädigt. Hilfsorganisationen versuchen teils mit Lastwagen diese Orte zu erreichen.
4: Im Handelsstreit zwischen den USA und Kanada droht jetzt auch Klopapier teurer zu werden. Kanada hat als Reaktion auf US-Strafzölle Gegenzölle von bis zu 50% auf Klopapier und Papierprodukte angekündigt. Ein US-Branchenverband warnt vor Panikkäufen. Die Lieferketten seien nicht auf plötzliche Nachfragespitzen ausgelegt. Die neue Saison in der Fußball-Bundesliga ist gestartet und Titelverteidiger FC Bayern hat gleich mal einen Heimsieg eingefahren. München schlug Stuttgart mit 5:1. Am Nachmittag empfängt Leipzig Gladbach, Köln hat Hoffenheim zu Gast und am Abend trifft Dortmund auf den HSV. 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
1: Nach wie vor ist die Bahnschranke in Wolmirstedt defekt. In der Bahnhofstraße Höhe Parkstraße. Die geht nämlich nicht mehr auf. Ansonsten Rolls, aber Blitzer haben wir momentan keine. Sagen Sie gerne Bescheid. Melden Sie uns Staus und Blitzer kostenlos unter 08000 52 58 52.
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1: Hallo, jetzt wird's gemütlich. Kaffee läuft, Einkaufszettel wächst und draußen wird's heute spätsommerlich. Nehmen wir gemeinsam mit, plus Lieblingsmusik von den Other Ones und Nico Santos.
6: Die

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1: Und da unterbrechen wir kurz für eine Sofortmeldung aus unserer Verkehrszentrale. A9 Richtung Berlin zwischen Halle und Bitterfeld-Wolfen. Gefahr durch Fahrradfahrer auf dem Standstreifen einer Autobahn. Fahren Sie bitte vorsichtig, mit Radio Brocken immer sofort informiert, wenn was passiert.

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2: Gucken wir fix auf unser Wetter für Sachsen-Anhalt. Das gibt heute einen Mix aus Sonne und Wolken. Ganz freundlich. Selten mal ein Schauer bei 26 Grad.
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2: Fahrradfahrer auf der A9 Richtung Berlin zwischen Halle und Bitterfeld-Wolfen auf dem Standstreifen. Unfall auf der A9 Richtung Nürnberg zwischen Eisenberg und Bad Klosterlausnitz auf der rechten Spur in der Baustelle. Und wir haben eine kaputte Bahnschranke in Wollmirstedt in der Bahnhofstraße, Höhe Parkstraße. Da geht die Schranke nicht mehr auf. Und Blitzer auf der A2 Richtung Berlin, Höhe Raststätte Buckautal. A9 Richtung Berlin, kurz vor der Raststätte Köckern. B91 in Höhe Deuben Richtung Weißenfels. B246A in Wandsleben Richtung Remkersleben und alle Staus und Blitzer jederzeit in der kostenlosen Radio Brocken App.
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2: Hallo, haben Sie schön mit uns.

0: Hier ist Radio Brocken. Ein schönes Wochenende wünschen wir Ihnen mit der besten Musik zusammen für Sachsen-Anhalt. Zusammen freuen wir uns gleich auf Paul Young und Come Back and Stay. Vorher würden wir gerne mit Ihnen quizzen. Machen wir immer mittwochs im Radio Brocken Morgenshow Familienquiz. Familie Wittwer aus Frohse, die hat's richtig gemacht diese Woche. Hören Sie mal.
1: Wer wird sprichwörtlich in der Pfanne verrückt?
2: Ist ihr das? Der Hund.
1: Wie viele Zentimeter sind ein halber Dezimeter?
2: 5.
1: Und wer ist Bundestrainer der deutschen Fußballnationalmannschaft? So, Dave, jetzt haust du mal einen raus, ja?
2: Kloppo.
3: Kloppo.
1: Das war doch alles richtig.
4: Jawohl. Für euch geht's ins schöne Bodental mit einem riesigen Familienpaket für die Seilbahntaler Erlebniswelt.
2: Juhu.
0: 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Und jetzt ein schönes Wochenende mit der besten Musik für Sachsen-Anhalt.

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0: Die besten 80er mit Sandra und Heaven Can Wait hier bei Radio Brocken. Haben Sie einen schönen Samstag. Ha, Morgensonne ist fast überall garantiert. Dazu gibt's Kylie Minogue von uns mit The Locomotion. Dazu Erasure und Naughty Boy am Start mit La La La. Das Beste von heute. Lassen Sie Ihr Frühstück schmecken.
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2: So, gucken wir auf unser Wetter für Sachsen-Anhalt. Osternienburg bei Köthen angenehme 19 Grad. Perfektes Wetter, um jetzt Brötchen zu holen. In Freiburg haben wir 18 Grad. Sonne und Wolken heute im Mix. Ganz selten mal ein Tröpfchen bei maximal 26 Grad. Und der Wettertrend für Sachsen-Anhalt. Es bleibt wechselhafter Sommer. Morgen warm bei 27. Zum Start in die neue Woche bei 24 Grad.
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4: Es ist 9 Uhr. Ich bin Julia Wasilkow. Guten Morgen. Eine verpflichtende Krankschreibung ab Tag 1. Diese Pläne der Bundesregierung hat Arbeitsministerin Baas jetzt in Frage gestellt. Sie sei koalitionstreu, aber wir sollten uns schon noch mal fragen, ob das sinnvoll sei, sagte die SPD-Chefin der Funke Mediengruppe. Thomas Brockt.
5: Die Fraktionsspitzen haben gerade noch mal bekräftigt, dass alle Reformvorhaben bis Jahresende komplett umgesetzt werden sollen, also auch die Krankschreibung ab Tag 1. Baas stellt trotzdem die Sinnfrage, schließlich soll es auch Ausnahmen für Unternehmen mit eigenen Regelungen geben. Und Baas fürchtet deutlich längere Ausfallzeiten, wenn Menschen auch mit leichtem Infekt schon am ersten Tag zum Arzt gehen.
4: Der Bundesnachrichtendienst wirbt auf der Gamescom in Köln um Nachwuchs. Die Behörde hat an ihrem Messestand ein neues Level des Spiels BND-Legenden Operation Blackbox vorgestellt. Spielerinnen und Spieler sind dort als Agentin unterwegs. Am Messestand können Interessierte auch ihre Hacking- und Programmierfähigkeiten unter Beweis stellen und mit echten BND-Beamten ins Gespräch kommen. Die Berliner Verwaltung wird von Hackern erpresst. Das hat der regierende Bürgermeister Wegner jetzt bestätigt. Vor zwei Wochen war der Hackerangriff auf das Datennetz der Verwaltung bekannt geworden. Die Erpresser fordern rund 2 Millionen Euro in Bitcoin. Sie behaupten, sensible Daten zu haben. Berlin wird nicht auf die Erpressung eingehen. Im Himalaya-Gebiet werden nach der Sturzflut 2500 Menschen vermisst. Meterhoher Schlamm und zerstörte Straßen und Brücken erschweren die Rettungsarbeiten. Die Zahl der Toten gaben die Behörden aktuell mit fast 600 an. Eine Familie aus dem Berchtesgadener Land konnte gestern aus dem Katastrophengebiet ausgeflogen werden. 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
2: Eine kaputte Bahnschranke in Wolmirstedt, Bahnhofstraße, Höhe Parkstraße, die geht nicht mehr auf. Und die Blitzer A2 Richtung Berlin in Höhe Raststätte Buckautal, A9 Richtung Berlin, kurz vor der Raststätte Köcker, B91 in Höhe Deuben Richtung Weißenfels, B246a in Wandsleben Richtung Remkersleben und melden auch Sie uns Staus und Blitzer kostenlos unter 08000 52 58 52.
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2: Hallo, Sie planen gerade den Samstag oder sitzen beim Frühstück mit der Familie? Ja, heute darf es auch ein Ei mehr sein. Sie haben schließlich einiges vor. Tampa City und Joan Jett and the Blackhearts jetzt.

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0: Hier ist Radio Brocken. Schönen Samstag. Vielleicht haben Sie heute ja was vor, das die ganze Woche keinen Platz gefunden hat. Endlich das neue Kochbuch ausprobieren, Urlaubsfotos sortieren oder einfach ganz in Ruhe im Schuppen oder in der Garage vor sich hin werkeln. Kein Pflichtprogramm, sondern nur das, was Ihnen Spaß macht. Wie bei Katja aus Zeitz, die hat sich auch eingeteilt.
1: In der Woche Worky, am Wochenende Chili. Eine Mischung aus Sport, Wellness, Strich Sauna, geht immer. Und wahrscheinlich tatsächlich auch mal essen gehen.
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2: Ja, wie nennen wir das, was da heute ist? Ich würde sagen, wechselhafter Sommer, Mix aus Sonne und Wolken, selten mal ein Schauer bei maximal 26 Grad.
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2: Eine kaputte Bahnschranke in Wollmir steht in der Bahnhofstraße, Höhe Parkstraße, die geht nicht mehr auf. Und die Blitzer A2 Richtung Berlin in Höhe Raststätte Buckautal, A9 Richtung Berlin, kurz vor der Raststätte Köckern, B91 Höhe Deuben Richtung Weißenfels und B246A in Wandsleben Richtung Remkersleben. 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
2: Hallo, ich grüße Sie.

0: mit den besten 80ern. Geht's rein in den Samstag und rein ins Wochenende. Hier ist Radio Brocken. Wir spielen für Sie die Hits, die Sie ganz besonders happy machen. Die Radio Brocken Happy Hits gleich mit Starship und We Built This City. Direkt nach Thilo Liebsch aus der Radio Brocken Morgenshow. Sein lustiger Seitenhieb auf diese Woche kommt hier.
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3: Schalke 04 hat echt geschwitzt. Halle hat gut Druck gemacht Anfang der Woche im DFB-Pokal und hat sich erst in der Verlängerung geschlagen geben müssen. Aber die abgekauten Fingernägel der Schalke-Fans liegen immer noch im Leuna Chemie-Stadion. Sie haben es wirklich getan. Prinz Harry und Meghan sind zurück in Großbritannien. So schnell ging's. Oder wie man bei uns sagen würde, das war die schnelle Prinzenrolle rückwärts. Zuckersteuer auf Getränke ohne Zucker. Auf die süße Idee sind wohl fleißige Helfer von Finanzminister Klingbeil gekommen. Der hat natürlich zurückrudern müssen. Aber irgendwie ist das auch noch nicht ganz ausgereift. Wenn ich mir jetzt 5 Stück Sahnetorte in den Schlund stopfe und dazu 3 Stück Zucker in den Kaffee rühre, lebe ich dann gesund? Oder ist das Steuerhinterziehung?
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0: Schönen Samstag, Radio Brocken ist hier. Die besten 80er. Zu dem, was Sie am liebsten tun am Samstagvormittag. Vielleicht Bude aufräumen oder putzen. Das Beste von heute. Zum Autowaschen oder zum Samstagseinkauf. Was immer Sie vorhaben, wir sind mit dabei. Haben Sie viel Spaß dabei.
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1: In Welfeshof bei Hettstedt haben wir 19 Grad, in Zerbst sind schon 20, 26. Heute das Maximum auf dem Radio Brocken Wetterradar. Einiges an Wolken, die wechseln sich heute mit Sonne ab. Selten gibt es auch mal eine Husche, der Trend fürs Land. Morgen ähnlich wie heute bei 27 Grad. Montag, Dienstag, wechselhafter Sommer, 24.
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4: Es ist 10 Uhr. Ich bin Julia Wasilkow. Guten Tag. Zum ersten Mal dürfen bei der Berlin-Wahl Jugendliche ab 16 das Abgeordnetenhaus mitwählen. Damit sind über 55.000 junge Menschen zusätzlich wahlberechtigt. Bei insgesamt 2,5 Millionen Wahlberechtigten eine kleine, aber möglicherweise wahlentscheidende Gruppe, falls es knapp wird. Kandidieren dürfen unter 18-Jährige weiterhin nicht. Die Berlin-Wahl ist in 3 Wochen. Im Himalaya-Gebiet geben die Rettungsteams die Hoffnung nicht auf, Überlebende zu finden. Nach der Sturzflut werden 2500 Menschen vermisst. Mehr als 600 kamen ums Leben. Diana Kramer.
5: Wie viele Deutsche sich genau in der Region aufhalten, konnte das Auswärtige Amt nicht beziffern. Die Behörde spricht von einer hohen einstelligen Zahl. Eine 4-köpfige Familie aus Deutschland konnte gestern mit einem Hubschrauber in Sicherheit gebracht werden.
4: Im Handelsstreit zwischen den USA und Kanada droht jetzt auch Klopapier teurer zu werden. Kanada hat als Reaktion auf US-Strafzölle Gegenzölle von bis zu 50% auf Klopapier und Papierprodukte angekündigt. Ein US-Branchenverband warnt vor Panikkäufen. Die Lieferketten seien nicht auf plötzliche Nachfragespitzen ausgelegt. Junge Menschen sind zunehmend pessimistisch mit Blick auf ihre finanzielle Zukunft. Nur noch 40% der 16- bis 25-Jährigen glauben, einen ähnlich hohen Lebensstandard wie ihre Eltern erreichen zu können. Das zeigt der Jugendfinanzmonitor der Schufa. Vor 8 Jahren haben noch fast doppelt so viele positiv auf ihre finanzielle Zukunft geschaut. 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
1: Wir haben immer noch eine kaputte Bahnschranke in Wollmirstedt in der Bahnhofstraße, Höhe Parkstraße. Die geht nicht mehr auf. Blitzer haben wir auf der A2 Richtung Berlin in Höhe Raststätte Buckautal, auf der A9 Richtung Berlin kurz vor der Raststätte Köckern. Außerdem B91 in Höhe Deuben Richtung Weißenfels, B246a in Wandsleben Richtung Remkersleben und melden auch Sie uns Staus und Blitzer kostenlos unter 08000 52 58 52.
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1: Hallo, Sie sortieren das Leergut im Kofferraum für den Wochenendeinkauf oder machen sich's mit der Zeitung gemütlich? Ach, für beides ist heute Zeit. Limal von uns und Klock Klock dazu.

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0: Hier ist Radio Brocken am Samstag. Ich hoffe, Sie haben es schön. Und Samstag sind ja auch viele auf dem Weg ins Vereinsheim zum Training oder zur Probe. Für viele ist dieser Ort längst wie so ein zweites Zuhause. Hier treffen sich die Leute, die alle gemeinsam an einem Strang ziehen. Und zusammen wird richtig was bewegt.
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0: Ja, und was sie da so gemeinsam bewegen, das wollen wir uns natürlich angucken. Es gibt 1000 Euro für die Vereinskasse. Ihr Engagement hat das verdient.
3: Finde ich super. Vor allem, es unterstützt Vereine, die vielleicht auch weniger Geld haben. Und die können sich dann auch mal was Schönes leisten.
4: Ich finde die mega, ne? Weil gerade mit unserem Umbauprojekt haben wir so viele Kosten. Und das hilft echt, wenn man da noch 1000 Euro mit dazu bekommt.
5: Also ist schon ziemlich geil. Also es gibt natürlich auch höchstwahrscheinlich viele Vereine in Deutschland, die halt auch finanziell ein bisschen angeschlagen sind oder halt auch ähnliche Projekte haben, wie wir jetzt hier mit dem Ausbau und so. Deswegen, ich finde das mega von euch.
0: Tja, am Ende gibt es die 1000 Euro für die Vereinskasse. Neben Arbeit und Familienleben noch so viel Zeit und Herzblut in den Verein zu stecken, das finden wir schon ziemlich stark. Und wir gucken uns weiter jede Menge toller Beispiele an. Ich sag mal so, bei manchen Vereinen wird es eng im Vereinsheim und dann am Ende auch in der Vereinskasse, wenn Sie 1000 Euro kassieren.
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12: Baden wie auf Wolke 7. Das geht in Schönebeck im Ortsteil Bad Salzämen. Seit 800 Jahren wird hier Salz gewonnen und das weiße Gold verleiht dem Ortsteil auch seinen Ruhm. Im Jahr 1802 wurde hier das erste Sohle-Heilbad Deutschlands eröffnet. Beim Baden in der Sohle kann man sich wunderbar erholen und man fühlt sich völlig schwerelos.
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3: Das wird heute ein schöner Sommertag. Mix aus Sonne und Wolken, selten mal ein Schauer, 26 Grad.
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3: Wir haben immer noch eine kaputte Bahnschranke in Wollmirstedt, in der Bahnhofstraße, in Höhe Parkstraße. Die geht nicht mehr auf. Die Leute sind schon da und dran und reparieren's. Blitzer, A2 Richtung Berlin, Höhe Raststätte Buckautal. A9 Richtung Berlin, kurz vor der Raststätte Köckern. B190 am Ortseingang Ahrensee Richtung Seehausen. Außerdem noch Burg-Parchauer Straße, kurz hinterm Bahnübergang. 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
3: Hallo, haben Sie schön.

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0: Kamrad und Hug Yourself bei Radio Brocken. Schönes Wochenende wünschen wir Ihnen. Und gerade fällt mir der alte Witz ein von dem Dalmatiner an der Supermarktkasse, wo der Verkäufer fragt, sammeln Sie Punkte?
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0: Tja. Dieses Wochenende ist nämlich Dalmatiner-Treffen in Harzgerode im Ferienpark am Birnbaumteich. Da treffen sich heute und morgen jede Menge gepunktete Schönheiten mit vier Beinen. Die Hunde werden von Punktrichtern in verschiedenen Kategorien bewertet und dann auch ausgezeichnet. Lars Nixdorf vom Deutschen Dalmatiner-Club.
2: Liebe Hundefreunde, wir freuen uns auf euren Besuch. 160 Dalmatiner stellen sich den wachsamen Auge unserer Richter und kämpfen um Anwartschaften zum deutschen Champion. Wer sich für den Dalmatiner interessiert, kann auch am Rande sehr viel zu der Hunderasse erfahren.
0: Ja,
2: Wir freuen uns auf euch.
0: Sie gucken ganz entspannt zu, quatschen mit Haltern und Züchtern. Das wird ziemlich entspannt und es ist eben mehr als 101 Dalmatiner. Und noch mehr Ideen für Ihr Wochenende finden Sie auf radiobrocken.de.
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12: Das Zentrum der Stadt Halle ist ihr riesiger Marktplatz. Er kommt einem nicht nur groß vor, sondern ist einer der größten Marktplätze in ganz Deutschland. Auf dem Platz steht unter anderem der Rote Turm. Mit seinen 76 Glocken besitzt der Rote Turm das größte Carillon Europas. Alle 15 Minuten erklingen in Halle die Uhrenglocken des Carillons und geben akustisch die Uhrzeit an.
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16: In Warnstedt bei Quedlinburg haben wir 20 Grad, in Tangermünde 21 bis 26 schaffen wir es. Dazu ein Mix aus Sonne und Wolken. Ab und zu kann auch mal eine Husche dabei sein. Der Trend fürs Land, morgen ähnlich wie heute. Dann schaffen wir es, bisschen wärmer noch auf maximale 27 Grad. Montag und Dienstag, da ist der Sommer wechselhaft, nicht mehr ganz so warm. Wir kommen auf 24 Grad.
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0: Technikaffin und schlüpfen gerne in andere Rollen, so die Behörde. Und das macht sie für den BND interessant.
1: Eine Krankschreibung ab dem ersten Tag. Den Plan der Bundesregierung findet Arbeitsministerin Baas nicht gut. Der Funke Mediengruppe hat die SPD-Vorsitzende gesagt, sie sei zwar koalitionstreu, man solle sich aber fragen, ob die Regelung sinnvoll sei. Menschen könnten bei einem leichten Infekt sofort zum Arzt gehen und sich eine ganze Woche krankschreiben lassen, statt nur kurz auszufallen. Nach der Katastrophe im Himalaya bittet Nepal um gezielte Hilfe aus dem Ausland. Dringend benötigt wird spezialisierte Unterstützung dabei, Menschen aus Tunneln zu bergen, Verkehrswege zu reparieren sowie Leichen zu identifizieren und aufzubewahren. Inzwischen melden die Behörden mehr als 600 Tote und etwa 2500 Vermisste. Ein Tornado hat eine der markantesten mittelalterlichen Kirchen Norditaliens schwer beschädigt. Die Kathedrale von Cremona. Durch das Unwetter gestern brach der obere Teil des Turms ab. Der heftige Sturm traf auch das historische Rathaus der Stadt und weitere Gebäude. Hunderte Autos wurden vom Hagel und umstürzenden Bäumen zerstört. 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
3: Ist doch alles feinifatz, sie kommen durch. Keine Staus, keine Unfälle, Blitzer. Auf der A2 Richtung Berlin in Höhe der Raststätte Buckautal. A9 Richtung Berlin kurz vor der Raststätte Köckern. B190 Ortseingang Ahrensee Richtung Seehausen. Und in Burg in der Parchauer Straße kurz hinterm Bahnübergang. Melden auch Sie Staus und Blitzer kostenlos unter 08000 52 58 52.
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3: Hallo, Sie sind schon mitten im Familienwochenendalltag oder haben gerade beschlossen, heute machen wir es uns entspannt. Klingt nach einem guten Samstag. Hier kommen Alex Warren und

Hier ist Radio Brocken. Haben Sie einen tollen Samstag? Der Einkauf ist erledigt. Die Küche sieht wieder halbwegs nach Küche aus. Oder Sie stehen gerade vorm Kühlschrank, überlegen, was machen wir denn heute Mittag? Und gleichzeitig klopft schon der nächste Plan an. Raus an die frische Luft, Runde mit dem Rad zum Markt oder einfach ins Auto und los. Genau diese Freiheit, die gehört zum Samstagvormittag. Sie müssen gar nicht wissen, wann der Tag zu Ende ist. Reicht, Sie lassen sich treiben. Jetzt mit Sting bei Radio Brocken.

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7: Das wird heute ein schöner Samstag, ganz entspannt. Mix aus Sonne und Wolken, vielleicht mal eine Husche bei 26 Grad.
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7: Sperrung auf der B180 Richtung Wandsleben zwischen Fersdorf und Quenstedt wegen einer Ölspur. Und die Blitzer A2 Richtung Berlin, Höhe Raststätte Buckautal, A9 Richtung Berlin, kurz vor der Raststätte Köckern. B190 am Ortseingang Ahrensee Richtung Seehausen und in Burg in der Parchauer Straße, kurz hinterm Bahnübergang. 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
10: Hallo, grüß Sie.

0: Titio bei Radio Brocken mit Come Along. Das ist die beste Musik für Sachsen-Anhalt. Sie haben heute den Vormittag schon ordentlich was weggeschafft und merken jetzt, ja, die Uhr ist Richtung Mittag unterwegs, aber der Samstag ist noch lange nicht vorbei. Vielleicht treffen Sie nachher noch Freunde, fahren zu den Kindern, gönnen sich irgendwo schönes Mittagessen. Und genau das ist doch der Luxus am Wochenende. Sie können den Tag noch komplett nach Ihrem Geschmack drehen, wie Ines aus Osterburg.
1: Hallo ihr Lieben, für mich heißt es am Wochenende endlich mal frei und wahrscheinlich Gartenzeit. Eventuell auch mit einem kleinen Kröderchen.
2: Schönen Samstag.

0: Haben Sie einen schönen Samstag mit der besten Musik für Sachsen-Anhalt hier bei Radio Brocken. Die besten 80er, gleich von Mental as Anything, Live It Up. Dazu spielen wir Ihnen UB40 und das Beste von heute. Von Purple Disco Machine heißt All My Life. Das alles gibt's gleich bei meinem lieben Kollegen Sven Distel. Ich bin Volker Wehr. Wir hören uns Dienstagabend wieder.
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0: Richtig schön das Wetter für Sachsen-Anhalt in Langlipsdorf. Bei Jessen 23 Grad, auch 23 in Staßfurt. Der Nachmittag zeigt sich auch von der freundlichen Seite. 26 Grad. Der Wettertrend für Sachsen-Anhalt morgen nochmal ähnlich wie heute. Noch etwas sonniger. So geht's auch ab Montag eigentlich weiter bei angenehmen 24 Grad.
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19: Es ist 12 Uhr. Ich bin Julia
18: Sachsen-Anhalt.
19: Es ist 12 Uhr. Ich bin

0: In den kommenden Tagen sollen sich die Norweger am Sarg von König Harald noch einmal verabschieden können.
1: Junge Menschen sind zunehmend pessimistisch mit Blick auf ihre finanzielle Zukunft. Nur noch 40% der 16- bis 25-Jährigen glauben, einen ähnlich hohen Lebensstandard wie ihre Eltern erreichen zu können. Das zeigt der Jugendfinanzmonitor der Schufa. Vor 8 Jahren haben noch fast doppelt so viele positiv auf ihre finanzielle Zukunft geschaut. US-Präsident Trump hat ein umfangreiches Ölabkommen mit Venezuela verkündet. Nach seinen Angaben erhalten die USA die Kontrolle über Erdölvorkommen im Umfang von 65 Milliarden Barrel. Das entspräche rund einem Fünftel der Vorkommen, die sich nach Schätzungen zufolge in Venezuela befinden. Trump sprach vom größten Ölgeschäft der Geschichte. Zum ersten Mal dürfen bei der Berlin-Wahl Jugendliche ab 16 das Abgeordnetenhaus mitwählen. Damit sind über 55.000 junge Menschen zusätzlich wahlberechtigt. Bei insgesamt 2,5 Millionen Wahlberechtigten eine kleine, aber möglicherweise wahlentscheidende Gruppe, falls es knapp wird. Kandidieren dürfen unter 18-Jährige weiterhin nicht. Die Berlin-Wahl ist in 3 Wochen. 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
3: Gesperrt die B180 Richtung Wandsleben zwischen Pfersdorf und Quenstedt wegen einer Ölspur. Ansonsten sieht's aber gut aus, also keine größeren Staus oder Unfälle. Blitzer stehen A2 Richtung Berlin an der Raststätte Buckautal. A9 an der Raststätte Köckern Richtung Berlin. B190 Blitzer am Ortseingang Ahrensee Richtung Seehausen. Burg, Parchauer Straße kurz vom Bahnübergang und Halle in der Wörmlitzer Straße. Melden Sie Staus und Blitzer kostenlos unter 08000 52 58 52.
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3: Die erste Fuhre Wäsche hängt auf der Leine, viel Gewusel in den Straßen mit dabei. Purple Disco Machine von heute und tolle 80er-Hit von Mantleless Anything.
2: Die

0: Schönes Wochenende mit Radio Brocken, die beste Musik für Sachsen-Anhalt, sofort mit den Imagine Dragons.
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0: Seit einer Woche macht es wirklich Katsching bei unseren Vereinen in Sachsen-Anhalt in ihren Kassen. Gestern große Show bei den Cheerleaders vom MSV 90 in Magdeburg. Wir von Radio Brocken, das heißt unser Jannis Wundenkötter aus der Nachmittagsshow, hat den Mädels den Vereinstausi überreicht. Und als Dankeschön ist er wirklich auf Händen getragen worden.
3: Ich werde hier gerade in die Luft gestreckt, das ist der absolute Wahnsinn. Ey, mach mal ein bisschen Applaus für die Mädels. So, weil ich nicht der Leichteste bin, dürft ihr mich gerne runterlassen? Das ist gerade noch mal gut gegangen. Ja, ich habe mich auf die Schultern von zwei der Cheerleader-Mädels gestemmt. Und die haben mich dann quasi ja, so Räuberleiter-mäßig irgendwie nach oben befördert. Keine Ahnung, wie sie das gemacht haben. Es ist auf jeden Fall spektakulär. Ganz große Klasse.
0: Krass, aber lustig, ne? 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

0: Damit die Gartenarbeit noch mehr Spaß macht, gleich Radio Brocken 90er Hit von Dusty Springfield, geschrieben von den Pet Shop Boys. Und Nico Santos kurz nach 12:30.
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12: Musik kann schnell, laut, leise und voller Energie stecken. In Halberstadt ist sie vor allem langsam. Hier wird in der Bruchardi-Kirche das langsamste Musikstück der Welt aufgeführt. Ganze 639 Jahre soll es dauern. Auf einer extra dafür angefertigten Orgel, die mit der Zeit immer weiter wächst und sich an das Stück anpasst. Ein einzigartiges Erlebnis und Experiment. Das Stück, was gespielt wird, heißt übrigens As Slow As Possible. Zu Deutsch, so langsam wie möglich.
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0: Da trocknet heute die Wäsche wie von selbst beim Wetter für Sachsen-Anhalt. Sonne, ein bisschen leichter Wind, 26 Grad, perfekt.
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0: Genau 12:30, hallo Autofahrer, gesperrt die B180 zwischen Richtung Wandsleben zwischen Pfersdorf und Quenstedt wegen einer Ölspur. Ansonsten sieht's gut aus. Blitzer stehen A2 Richtung Berlin an der Raststätte Buckautal. Dann nochmal eine an der Raststätte Köckern, das ist die A9 Richtung Berlin. B190 am Ortseingang Ahrensee Richtung Seehausen, Burg, Parchauer Straße und Halle, Wörmlitzer Straße. 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
0: Ich grüße Sie, moin moin.

0: Das sind die besten 80er hier bei Radio Brocken. Ich bin Sven Distel. Das ist was für uns Hundefreunde. An diesem Wochenende steigt das große Dalmatiner-Treffen im Ferienpark am Birnbaumteich in Neudorf bei Harzgerode. Lars Nixdorf vom Deutschen Dalmatiner-Club. Was habt ihr denn alles so geplant?
1: Liebe Hundefreunde, wir freuen uns auf euren Besuch. 160 Dalmatiner stellen sich den wachsam Auge unserer Richter und kämpfen um Anwartschaften zum deutschen Champion. Wer sich für den Dalmatiner interessiert, kann auch am Rande sehr viel zu der Hunderasse erfahren. Wir freuen uns auf euch.
0: Da sehen Sie den Hund vor lauter Punkten nicht mehr. Es sind ja sogar mehr als 101 Dalmatiner, also Cruella de Vil wäre entzückt. Also kommen Sie gern nach Neudorf im Harz morgen dann auch nochmal. Noch mehr Ideen fürs Wochenende finden Sie immer bei uns im Web oder in der App. Schönen Samstag mit Toploader.

0: Rama und damit die besten 80er in der nächsten Stunde. Dazu 90er Eurodance von DJ Bobo und das Beste von heute, Teddy Swims. Das ist die beste Musik für Sachsen-Anhalt nach 1 hier bei Radio Brocken.
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0: Das Wetter für Sachsen-Anhalt, Tragart bei Merseburg, 23 Grad, 22 noch in Coswig. Auch am Nachmittag zeigt sich der Spätsommer von der freundlichen Seite, 26 Grad. Gut, vielleicht mal eine kleine Schauerei. Heute Nacht größtenteils trocken, 17 Grad. Der Wettertrend sagt aber in den nächsten Tagen, es geht so weiter, wird sogar noch ein bisschen sonniger.
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11: Es ist 13 Uhr. Ich bin Julia.

0: hat die SPD-Vorsitzende gesagt, sie sei zwar koalitionstreu, man solle sich aber fragen, ob die Regelung sinnvoll sei. Menschen könnten bei einem leichten Infekt sofort zum Arzt gehen und sich eine ganze Woche krankschreiben lassen, statt nur kurz auszufallen. Zum ersten Mal dürfen bei der Berlin-Wahl Jugendliche ab 16 das Abgeordnetenhaus mitwählen. Damit sind über 55.000 junge Menschen zusätzlich wahlberechtigt. Bei insgesamt 2,5 Millionen Wahlberechtigten eine kleine, aber möglicherweise wahlentscheidende Gruppe, falls es knapp wird. Kandidieren dürfen unter 18-Jährige weiterhin nicht. Die Berlin-Wahl ist in 3 Wochen. Die Isländerinnen und Isländer stimmen heute über den EU-Kurs ihres Landes ab. Bei der Volksabstimmung entscheiden sie, ob die Beitrittsverhandlungen mit der Europäischen Union wieder aufgenommen werden. Island hatte bereits 2009 einen Antrag auf EU-Mitgliedschaft gestellt. Doch nach der Parlamentswahl 2013 blockierte eine EU-skeptische Regierung das Verfahren. 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
2: Jede Menge Öl auf der Straße, einmal gesperrt die B180 Richtung Wandsleben zwischen Fährsdorf und Quenstedt wegen der Ölspur. Gleiches Spiel auf der B180 in Aschersleben an der Steinbrücke Ecke Wilhelmstraße. Auch hier eine Sperrung, nicht, dass wir uns noch wegrutschen. Und eine Sperrung im Harz, die Straße zwischen Maisdorf und Wieserode. Hier gab es einen Unfall. Blitzer stehen A2 Richtung Berlin an der Raststätte Buckautal, dann an der Raststätte Köckern. Auf der A9 Richtung Berlin-Blitzer, B190 am Ortseingang Ahrensee Richtung Seehausen, Burg in der Parchauer Straße und Halle-Wörmlitzer Straße. Melden Sie Staus und Blitzer kostenlos unter 08000 52 58 52.
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2: Mit etwas Sonne im Nacken macht der Ausflug mit dem Rad, mit dem Auto gleich noch mehr Spaß. Dazu 90er Eurodance von DJ Bobo und Sombre von heute. Schönen Samstag.

Machen wir uns einen entspannten Nachmittag mit Radio Brocken, die beste Musik für Sachsen-Anhalt. Zu einem guten Glas Wein sagen wir alle nicht nein, passt auch super zu einem guten Essen. Und dafür brauchen wir auch nicht mal weit fahren. Das Portal kurzurlaub.de hat sich die besten deutschen Weinorte angeschaut und Naumburg hat es direkt in die Top 20 geschafft. Tolle Altstadt, der Naumburger Dom und Spitzenweine direkt vor der Haustür. Das wird auch direkt gefeiert an diesem Wochenende mit dem Weinfest in der Innenstadt. Auch Freiburg hat im Vergleich richtig gut abgeräumt. Wir sind eben echt stolz auf unsere Weine von Saale und Unstrut. Ne? Da sparen wir uns die stundenlange Anreise und haben gleich noch ein paar Urlaubsvibes extra direkt vor unserer Haustür. Das sind die besten 80er hier bei Radio Brocken mit Bananarama.

0: Schön, dass Sie bei uns sind. Direkt nach dem Service gleich Ray Garvey. Und wenn ich Sven Distel schon mal hier bin bei Radio Brocken, ist die Sandra nie weit weg. Everlast in Love eben.
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0: Das Wetter für Sachsen-Anhalt. Die Nacht größtenteils trocken, bleibt relativ mild um 17 Grad. Morgen ähnlich wie heute, nur ein Ticken sonniger, 27 Grad. Und so geht's auch ab Montag weiter.
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0: Gleich 2:30 Ölspur B180 in Aschersleben, die Steinbrücke gesperrt, Höhe Wilhelmstraße. Vollsperrung im Kreis Harz zwischen Maisdorf und Wieserode, hier Unfall. Und umgestürzte Bäume im Kreis Stendal auf der Straße zwischen Schernebeck und Tangerhütte. Kommen Sie derzeit nicht weiter. Blitzer stehen A2 Richtung Berlin an der Raststätte Buckautal. A9 Richtung Berlin an der Raststätte Köckern. B190 am Ortseingang Ahrensee Richtung Seehausen, Burg, Parchauer Straße und Halle, Wörmlitzer Straße. 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
0: Schönen Samstag.

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1: Wir unterbrechen für eine Sofortmeldung aus der Verkehrszentrale um 13.44 Uhr. Reifenteile auf der A9 Richtung Nürnberg zwischen Dessau Süd und Thurland auf der linken Spur. 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

0: Sie ist wirklich die Beste, unsere Tina Turner bei Radio Brocken. Die beste Musik für Sachsen-Anhalt. Schrauben wir das Tempo noch höher mit Juste, Jackstyle und John gleich. Ich bin Sven Distel und habe noch was ganz anderes für Sie.
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0: An diesem Wochenende ist bei uns in Sachsen-Anhalt wirklich viel los. Ein Outdoor-Event jagt das nächste Erntefest in Bernburg, Weinfest in Naumburg, Weinbergfest in Querfurt und Altstadtfest in Haldensleben. Da sind wir auch mittendrin. Wir holen Ihnen die Stars direkt zu uns nach Sachsen-Anhalt. Heute steht da Michael Schulte live auf der Bühne.
2: Hier ist Michael Schulte und wir alle sehen uns in Haldensleben beim Altstadtfest. Das wird richtig gut. Wir freuen uns. Bis dann.
0: Mit uns ist eben das meiste los. Noch mehr Ideen fürs Wochenende finden Sie bei uns auf der Seite auf radiobrocken.de.
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0: Die besten 80er hier bei Radio Brocken. Nächste Stunde mit George Harrison. Dazu die 90er. Dem erfolgreichsten Deepish Mode-Hit überhaupt. Ne? Und wir spielen das Beste von heute, Taylor Swift. Das ist die beste Musik für Sachsen-Anhalt nach 2.
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0: Das Wetter für Sachsen-Anhalt in Büssen bei Salzwedel 24 Grad, Freiburg auch 24. Der Nachmittag, ja, das wird ein freundlicher Nachmittag. Viel Sonne, 26 Grad. Die Nacht größtenteils trocken, 17 Grad. Und der Wettertrend sagt, morgen ähnlich wie heute sogar noch ein Ticken schöner. Und so geht's dann auch ab Montag weiter bei angenehmen 24 Grad.
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10: Es ist 13 Uhr. Ich bin Julia Wassilkow. Guten Tag. Im Himalaya-Gebiet geben die Rettungsteams die Hoffnung nicht auf, Überlebende zu finden. Nach der Sturzflut werden 2500 Menschen vermisst. Mehr als 600 kamen ums Leben. Diana Kramer.
16: Wie viele Deutsche sich genau in der Region aufhalten, konnte das Auswärtige Amt nicht beziffern. Die Behörde spricht von einer hohen einstelligen Zahl. Eine vierköpfige Familie aus Deutschland konnte gestern mit einem Hubschrauber in Sicherheit gebracht werden.
10: Eine Krankschreibung ab dem ersten Tag. Den Plan der Bundesregierung findet Arbeitsministerin Baas nicht gut. Der Funke Mediengruppe hat die SPD-Vorsitzende gesagt, sie sei zwar koalitionstreu, man solle sich aber fragen, ob die Regelung sinnvoll sei. Menschen könnten bei einem leichten Infekt sofort zum Arzt gehen und sich eine ganze Woche krankschreiben lassen, statt nur kurz auszufallen. Zum ersten Mal dürfen bei der Berlin-Wahl Jugendliche ab 16 das Abgeordnetenhaus mitwählen. Damit sind über 55.000 junge Menschen zusätzlich wahlberechtigt. Bei insgesamt 2,5 Millionen Wahlberechtigten eine kleine, aber möglicherweise wahlentscheidende Gruppe, falls es knapp wird. Kandidieren dürfen unter 18-Jährige weiterhin nicht. Die Berlin-Wahl ist in 3 Wochen. Die Isländerinnen und Isländer stimmen heute über den EU-Kurs ihres Landes ab. Bei der Volksabstimmung entscheiden sie, ob die Beitrittsverhandlungen mit der Europäischen Union wieder aufgenommen werden. Island hatte bereits 2009 einen Antrag auf EU-Mitgliedschaft gestellt. Doch nach der Parlamentswahl 2013 blockierte eine EU-skeptische Regierung das Verfahren.

0: neben die Irxlebener Straße kurz vor der A2. Zwischen Niegrib und Hohenwarte an der Schleuse Blitzer und Stendal in der Gardelegener Straße, wenn Sie von der B188 kommen. Melden Sie Staus und Blitzer kostenlos unter 08000 52 58 52.
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0: Bisschen durch die Geschäfte bummeln oder entspannt auf der Terrasse. Rein geht's in den sonnigen Nachmittag mit David Guetta, Sia und 80er-Hit von Aha.

0: Für den richtigen Drive am Nachmittag gleich hier bei Radio Brocken, Offenbach Overdrive. Die beste Musik für Sachsen-Anhalt.
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0: gleich ihr Weckruf nach dem Dösschläfchen auf der Hollywood-Schaukel von Wham, Radio Brocken 80er-Hit und Taylor Swift, das Beste von heute, kurz nach 2:30.
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8: In Tangermünde scheint die Zeit stehen geblieben zu sein. Die Stadt beeindruckt mit einer der schönsten Fachwerk-Altstädte Deutschlands, einer mächtigen Burganlage und der imposanten St. Stephanskirche. Als Hansestadt spielte Tangermünde einst eine große Rolle im Mittelalter. Heute können Besucher durch die alten Gassen schlendern, den Blick auf die Elbe genießen und in gemütlichen Cafés verweilen.
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0: Das Wetter für Sachsen-Anhalt, die Nacht größtenteils trocken um 17 Grad und morgen quasi ein Spiegelbild zu heute, ja noch etwas sonniger, 27 Grad.
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0: 14.31 Uhr, eine Minute nach 2:30. Immer noch Reifenteile auf der A9 Richtung Nürnberg zwischen Dessau Süd und Thurland auf der linken Spur. Ansonsten sieht es gut aus. Blitzer stehen. A2 Richtung Berlin kurz nach Alleringer-Sleben. A9 Richtung Berlin kurz vor der Raststätte Köckern. In Hohenwarsleben in der Ixlebener Straße kurz vor der A2. Zwischen Niegrib und Hohenwarte Blitzer an der Schleuse und Stendal Gardelegen. Straße. 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
0: Schönen Nachmittag.

0: Verbringen Sie Ihren Nachmittag gern mit uns, mit Radio Brocken, die beste Musik für Sachsen-Anhalt. Ich bin Sven Distel. Urlaub im eigenen Land, irgendwo im Grün an einem See, ist ja gerade richtig angesagt, voll im Trend. Laut ADAC sind die Camping- und Zeltplätze bei uns in Sachsen-Anhalt richtig schön und erholsam. Unter anderem das Ressort am Bergwitzsee oder auch das Camp am Geißeltalsee. Das sind so Beispiele, wo es sich richtig gut zelten lässt. Auf Platz 1 der beliebtesten Campingplätze in ganz Sachsen-Anhalt ist das Harzcamp Bremer Teich gelandet. Melina erklärt sich das so.
1: Der Hauptpunkt ist wahrscheinlich die Lage. Also wir sind mitten im Harz, mitten in der Natur, an einem kleinen Badesee, mitten im Wald. Super gelegen zwischen Quedlinburg, Harzgerode, zwischen dem Selketal und dem Bodetal. Also der perfekte Ausgangspunkt für viele Sehenswürdigkeiten wie den Hexpanzplatz. Burg Falkenstein ist in der Nähe. Wir haben Quedlinburg mit dem UNESCO-Weltkulturerbe. Wernigerode ist nicht weit, auch der Brocken.
2: Alles in unmittelbarer Nähe. Cool.
1: Genau, der perfekte Ausgangspunkt für Entdeckungen in Harz. Ja?
0: Der Harz ist eben immer eine Reise wert. Und wie schon gesagt, Camping liegt sowieso im Trend. Radio Brocken ist hier mit Nelly Furtado und James Morrison. Let's go.

0: Das sind die besten 80er hier bei Radio Brocken. Nächste Stunde mit Phil Collins, dazu Eurodance aus den 90ern. Von Prinz Alte Joe und Marky Mark. Und wir spielen das Beste von heute von Isaac. Das ist die beste Musik für Sachsen-Anhalt nach 3 hier bei Radio Brocken.
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0: Das Wetter für Sachsen-Anhalt in Drondorf bei Aschersleben 24 Grad, 25 in Gentin. Heute Nacht größtenteils trocken, 17 Grad. Der Wettertrend für Sachsen-Anhalt. Morgen nochmal ähnlich wie heute, eigentlich noch ein Ticken sonniger, 27 Grad. Und so geht das auch ab Montag weiter. Es bleibt sommerlich.
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10: Es ist 15 Uhr, ich bin Moritz Einzel, guten Tag. Nach der Flutkatastrophe im Himalaya sind ausländische Helfer zur Unterstützung eingetroffen. Eine Rettungsmannschaft aus dem Nachbarland Indien sei da, ein weiteres Team aus China werde bald erwartet. Die Zahl der Todesopfer geben die Behörden aktuell mit mehr als 600 an, es werden noch tausende Menschen vermisst. In der Debatte um die Abschaffung der abschlagsfreien Rente nach 45 Beitragsjahren hat sich Arbeitsministerin Baas offen gezeigt für eine Übergangsfrist von rund 5 Jahren. Nötig seien ausreichende Übergangsfristen und Vertrauensschutz, damit die Menschen ihre Lebensplanung anpassen könnten, sagte Baas den Funke-Medien. Die Vorsitzende der Rentenkommission Janda habe einen Zeitraum von 5 Jahren genannt, das gebe Orientierung. In Magdeburg hat sich die AfD-Nachwuchsorganisation Generation Deutschland zu einem Bundeskongress versammelt. Bei dem Treffen im Alten Theater am Messegelände will die AfD-Jugend klären, wie sie zur Europapolitik steht und sich vom strikten Anti-Euro-Kurs der Mutterpartei abgrenzen. Erwartet wird auch der Spitzenkandidat für die Landtagswahl in Sachsen-Anhalt, Siegmund.

0: Frankfurt und Köln gegen Hoffenheim. Die erste Samstagabendpartie der Saison bestreiten ab 18.30 Uhr Dortmund und der HSV.
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3: Brennender LKW auf der A9 Richtung Nürnberg zwischen Dessau Süd und dem Rastplatz Moosigkauer Heide. Polizei und Rettungswagen sind unterwegs. Matthias hat gerade eine WhatsApp geschrieben. Er ist gerade dran vorbeigefahren, hat das nochmal bestätigt. Danke und gute Fahrt. A14 Richtung Dresden zwischen Könnern und Lübejün hier 12 Minuten mehr. A9 Richtung Nürnberg zwischen Dessau Ost und Thurland etwa 22 Minuten mehr. Und in Sangerhausen gibt es eine Veranstaltung, da kommt es immer mal wieder zu Behinderungen. Blitzer stehen A2 Richtung Berlin, kurz nach Allerengersleben. A9 Richtung Berlin an der Raststätte Köckern. In Hohenwarsleben in der Exlebener Straße, kurz vor der A2. Zwischen Niegrib und Hohenwarte an der Schleuse und noch ein Blitzer in Stendal-Gardelegener Straße von der B188 kommend. Melden Sie Staus und Blitzer kostenlos unter 08.052.58.52.
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3: Nicht nur auf den Feldern, auch in den Kleingärten. Die Ernte in diesem Jahr sehr, sehr üppig. Und hier bei uns unser Phil Collins und Tiffany Harris von heute.

0: Schönen Nachmittag mit Radio Brocken, die beste Musik für Sachsen-Anhalt. Ich bin Sven Distel. In dieser Woche ist die Bravo stolze 70 Jahre alt geworden. Ich glaube ja, keine Jugendzeitung ist so bekannt wie die. Starschnitte, Poster, der goldene Otto und na klar, das Dr. Sommer-Team. Da haben wir alle sofort wieder Bilder im Kopf, genau wie Annette.
1: Huhu, hier ist der Annette aus Affersleben. Ja, hallo, die Bravo konnte ich auch schon zu tiefsten DDR-Zeiten lesen, weil wir öfters mal Westpakete gekriegt haben. Da lag ab und an mal eine Bravo drin. Oder es war irgendwas in einer Zeitung, also eine Bravo eingewickelt. Dann konnte ich die lesen, habe mir oft öfters mal so, naja, ab und an mal was Schönes ausgeschnitten. Dann kamen unsere Kinder, die haben die Bravo auch gelesen. Da war ich auch immer gut informiert. Ja, ich sag mal, hat sich gut gehalten in den 70 Jahren, wa?
0: Kommt mir alles sehr, sehr bekannt vor. Und auf dem allerersten Bravo-Cover hat übrigens 1956 Marilyn Monroe gesessen. Und auch Marky Mark, spärlich bekleidet, nur in Unterhosen, hing da in Postergröße an so mancher Wand.
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0: Lassen Sie uns weiter chillen, gleich mit Marlon Rodett und Radio Brocken 80er-Hit von Mr. Mister, kurz nach 3:30.
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0: Das Wetter für Sachsen-Anhalt. In der Nacht passiert nichts, 17 Grad, also relativ mild. Morgen dann noch ein Ticken schöner als heute, noch sonniger, 27 Grad.
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0: Genau 3:30 brennender LKW auf der A9 Richtung Nürnberg zwischen Dessau Süd und dem Rastplatz Moosig-Kauer Heide. Da werden Sie jetzt wohl auch nicht weiterkommen. Das wird jetzt alles abgesperrt und deshalb auch A9 zwischen Dessau und Thurland. Etwa eine Stunde schon Zeitverlust. In Sangerhausen wird derzeit demonstriert. Rechnen Sie hier bitte mit Behinderungen. Blitzerschlitz. A2 Richtung Berlin kurz nach Allerengersleben. A9 Richtung Berlin an der Raststätte Köckern. Hohenwarsleben, Irxlebener Straße kurz vor der A2. Zwischen Niegrib und Hohenwarte an der Schleuse und Stendal-Gardelegener Straße. 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
0: Ich grüße Sie, hallo.

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0: Das Wochenende bietet sich ja gerade dafür an, zum alle Viere gerade sein lassen. Schönen Nachmittag. Radio Brocken ist hier die beste Musik für Sachsen-Anhalt. Fast zwei Drittel von uns tun genau das. In der Sonne chillen, einfach mal nichts tun. Stimmt's, Caro?
1: Also mein Wochenende in fünf Worten ist einfach chillen, entspannen, die Bachelorarbeit mal kurz zur Seite schieben, sich mit Freunden treffen und einfach mal das Wochenende genießen.
0: Richtig so. Und falls Ihnen das doch zu eintönig ist, bisschen Sport tut auch gut. Powerwalking übers Feld, mal eine Runde joggen im Park oder was anderes. Bei mir vor der Haustür ist die Tischtennisplatte immer gut besucht. Mit dabei das Beste von heute von One Republic.

0: Schönen Nachmittag mit Radio Brocken, bei uns die besten 80er mit Nick Kershaw. Aus den 90ern dabei Eagle Eye Cherry und wir spielen das Beste von heute von Fastboy und Clock Clock. Das ist die beste Musik für Sachsen-Anhalt nach 4 hier bei Radio Brocken.
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0: Das Wetter für Sachsen-Anhalt heute richtig schön, ne? Lippisdorf bei Köthen 25 Grad, auch 25 in Hohenmölsen. Heute Nacht größtenteils trocken und auch hier bleibt es relativ mild. Der Wettertrend für Sachsen-Anhalt, morgen wird es noch ein Ticken besser, noch sonniger, 27 Grad. Und so geht es auch ab Montag weiter, nur ein bisschen kühler.
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13: Es ist 16 Uhr, ich bin Moritz Einzel. Guten Tag. Bundesarbeitsministerin Baas stellt die Pläne der schwarz-roten Koalition zur Einführung einer verpflichtenden Krankschreibung ab dem ersten Tag in Frage. Den Funke-Zeitungen sagte die SPD-Chefin, man solle sich schon noch mal fragen, ob das sinnvoll sei. Dirk Zeitler berichtet.
14: Der Pflicht zur Krankschreibung ab dem ersten Tag habe die SPD nur zähneknirschend zugestimmt, obwohl die Partei sie inhaltlich für falsch hält, sagte Baas. In der Union gibt es jedoch keine Bereitschaft, das Thema noch einmal neu zu verhandeln. Dazu habe die Koalition eine Vereinbarung getroffen, die nun flexibel und praxistauglich gestaltet werden müsse, heißt es aus der CDU-CSU-Fraktion.
13: 4 Tage nach der Sturzflut im Himalaya gelten noch immer tausende Menschen als vermisst. Meterhoher Schlamm und zerstörte Straßen und Brücken erschweren die Rettungsarbeiten. Die Zahl der Todesopfer geben die Behörden aktuell mit mehr als 600 an. In den überfluteten Gebieten wächst außerdem die Sorge vor Infektionskrankheiten. Die Isländerinnen und Isländer stimmen heute über den EU-Kurs ihres Landes ab. Bei der Volksabstimmung entscheiden sie, ob die Beitrittsgespräche mit der Europäischen Union wieder aufgenommen werden. Island hatte bereits 2009 einen Antrag auf EU-Mitgliedschaft gestellt. Doch nach der Parlamentswahl 2013 blockierte eine EU-skeptische Regierung das Verfahren. Sehr torreich ist es zugegangen am dritten Spieltag in der zweiten Fußball-Bundesliga. Fürth hat beim Aufsteiger in Cottbus heute mit 4:3 gewonnen. Bundesliga-Absteiger Heidenheim besiegte Dresden mit 5:3 und Wolfsburg, ebenfalls Bundesliga-Absteiger, siegte mit 5:2 in Karlsruhe. Um 20.30 Uhr trifft noch Nürnberg auf Bielefeld. 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
0: Auf der A9 Richtung Nürnberg, da hat ein LKW gebrannt zwischen Dessau Süd und dem Rastplatz Moosigkauer Heide. Hier immer noch Zeitverlust von einer Stunde zwischen Vockerode und Thurland Richtung Nürnberg. In Sangerhausen wird gerade demonstriert, da kommt es immer mal wieder zu Behinderungen. Und Magdeburg, die Liebknechtstraße bis Westring. Hier Unfallsperrung, Unfall mit drei Fahrzeugen und mehrere Rettungsfahrzeuge sind da.

0: So ein schönes Glas Weinschorle oder auch schon ein gekühlter Federweißer in gemütlicher Runde. Ah, das ist schon was Feines. Radio Brocken ist hier die beste Musik für Sachsen-Anhalt. Ich bin Sven Distel. Für mich hat das ja auch so einen leicht französischen Touch. Und die beste Nachricht ist, die Winzer in der Weinregion Saale-Unstrut haben mit der Weinlese begonnen. Johannes vom Weingut Bayer in Dorndorf war einer der ersten. Aus den Trauben, die du da gerade erntest, soll dann ein halbtrockener, fruchtiger Weißwein werden, aber das ist auch eine Heidenarbeit, ne?
1: Bei uns im Betrieb ausschließlich Handlese. Ich mag keine faulen Beeren im Keller und deswegen frühes Lesen, nachmittags verarbeiten.
0: Alles per Hand, stellen Sie sich das mal vor. Oder anders ausgedrückt, das schmecken wir ja auch mit jedem Tropfen. Erstmal so schön auf der Zunge zergehen lassen. Das ist das Beste von heute von Alvaro Soler und Topic bei Radio Brocken.

0: Eigentlich mag ja Andy McCluskey die Abkürzung OMD gar nicht. Lieber Orchestral Maneuvers in the Dark. Sandra mit einem Radiobrocken 80er Happy Hit gleich und Fastball mit Clock Clock kurz nach 5:30.
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0: Das Wetter für Sachsen-Anhalt spielt mit an diesem Wochenende. Heute Nacht, es bleibt auch relativ mild, 17 Grad. Morgen noch ein Ticken sonniger, 27 Grad.
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0: 2:30 kaputtes Fahrzeug auf der A2 Richtung Hannover zwischen Wollin und Siesa. Die rechte Spur ist blockiert. Ein LKW hat gebrannt auf der A9 Richtung Nürnberg zwischen Dessau Süd und dem Rastplatz Moosig-Kauer Heide. Dort wird jetzt Ordnung erstmal geschaffen, aber trotzdem eine Stunde Zeitverlust. Magdeburg noch, Liebknechtstraße bis Westring. Unfall mit drei Fahrzeugen, auch hier gesperrt derzeit. Da kommen Sie nicht weiter. Blitzer stehen A2 Richtung Berlin, kurz nach Alleringhersleben. A9 Richtung Berlin, kurz vor der Raststätte Köckern. In Hohenwarsleben, in der Ixlebener Straße, zwischen Nikrip und Hohenwarte an der Schleuse und Stendal-Gardelegener Straße. 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
0: Schönen Nachmittag.

Ein Hoch aufs Schweinenackensteak, wenn's ums Grillen geht, lassen wir uns ja nichts vormachen. Radio Brocken ist hier die beste Musik für Sachsen-Anhalt. Ich bin Sven Diestel. Jeder Vierte bei uns im Land macht es regelmäßig. Zum Wochenende Grill anschmeißen, bei manchen auch unter der Woche. Und das Wetter heute ist ja quasi perfekt dafür. Die Kaufda-App hat ganz genau unter die Lupe genommen, was da bei uns auf den Tellern landet. Und guck, bei mehr als jedem zweiten ist es wirklich Fleisch. Vielleicht auch mal Grillkäse. Rein vegetarisch liegt zwar bei Stadtmenschen im Trend, aber auch da nur bei jedem zehnten. Also halten Sie einfach schon mal die Zange und die Holzkohle bereit. Radio Brocken ist hier ganz entspannt mit Leona Lewis.

0: Das sind die besten 80er hier bei Radio Brocken. Nächste Stunde mit den Eurythmics. Dazu Eurodance aus den 90ern mit Snap. Und wir spielen das Beste von heute, Nico Santos. Das ist die beste Musik für Sachsen-Anhalt nach 5 hier bei Radio Brocken.
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0: Das Wetter für Sachsen-Anhalt in Hüttenrode bei Blankenburg 21 Grad, 26 in Möckern. Die Nacht größtenteils trocken, aber mild. Der Wettertrend für Sachsen-Anhalt. Morgen wird es noch ein Ticken schöner, sonniger, 27 Grad. Und so geht das auch in der neuen Woche weiter.
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11: Es ist 17 Uhr, ich bin Moritz Einzel, guten Tag. Die Bundesregierung steht anscheinend kurz davor, Russland offiziell für den geplanten Drohnenanschlag am Flughafen Leipzig-Halle verantwortlich zu machen. Das berichten die Welt am Sonntag und das Portal Politico übereinstimmend. Die Bundesregierung plant demnach auch mehrere Strafmaßnahmen, zudem würden parallel dazu in Brüssel EU-Sanktionen vorbereitet. Eine Krankschreibung ab dem ersten Tag. Den Plan der Bundesregierung findet Arbeitsministerin Baas nicht gut. Der Funke Mediengruppe hat die SPD-Vorsitzende gesagt, sie sei zwar koalitionstreu, man solle sich aber fragen, ob die Regelung sinnvoll sei. Menschen könnten bei einem leichten Infekt sofort zum Arzt gehen und sich eine ganze Woche krankschreiben lassen, statt nur kurz auszufallen. Der Bundesnachrichtendienst wirbt auf der Gamescom in Köln um Nachwuchs. Die Behörde hat an ihrem Messestand ein neues Level ihres Spiels BND-Legenden Operation Blackbox vorgestellt. Spielerinnen und Spieler sind dort als Agentin AJ unterwegs. Am Messestand können Interessierte auch ihre Hacking- und Programmierfähigkeiten unter Beweis stellen und mit echten BND-Beamten ins Gespräch kommen. Dritter Spieltag in der zweiten Fußball-Bundesliga und die beiden Bundesliga-Absteiger Wolfsburg und Heidenheim haben jeweils ihren zweiten Saisonsieg gefeiert. Wolfsburg gewann 5:2 in Karlsruhe und bei Heidenheim, da war es ebenfalls torreich, 5:3 gegen Dresden nach 0:1 Pausenrückstand. FCH-Coach Frank Schmidt bei Sky.
12: Ich glaube, wir sind in der zweiten Halbzeit dann stärker geworden, haben uns den Ausgleich verdient, haben den Gegner aber dann durch ein Geschenk wieder zurückgeholt, in Führung gebracht, 2-1. Aber die Dresdner waren artig, die haben sich dann auch in der Situation nicht von der besten Seite gezeigt. Das ist Eigentor, war natürlich dann psychologisch für uns wichtig. Und dann wollten wir den Sieg unbedingt in Überzahl. Und aufgrund der zweiten Halbzeit, denke ich, ist auch in Ordnung.
11: Auch im Spiel Cottbus gegen Fürth hat der Ball ziemlich oft im Netz gezappelt. Fürth siegte auswärts mit 4:3. Um 20.30 Uhr trifft noch Nürnberg auf Bielefeld. 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
0: Auf der B1 bei Gentin, Vorsicht, Personen auf der Fahrbahn. Dann geht's los. A2 Richtung Hannover, zwischen Ziesa und dem Rastplatz Wüstenforst, hier Gegenstände auf der rechten Spur. Im weiteren Verlauf zwischen Wollin und Ziesa kaputtes Fahrzeug, rechte Spur blockiert. A9 Richtung Nürnberg, hier hatte ein LKW gebrannt zwischen Dessau Süd und dem Rastplatz. A9 Richtung Nürnberg, hier hatte ein LKW gebrannt zwischen

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1: Ist heute mal wieder perfekt fürs Grillen oder was essen auf dem Balkon oder der Terrasse. Dazu Everything But the Girl und Christis Randy von heute. Hey.

0: Erst recht jetzt am Wochenende ist es ja immer schön, sich mal wieder zu treffen, besonders in den zahlreichen Vereinen bei uns in Sachsen-Anhalt, da wo die Gemeinschaft und der Zusammenhalt besonders stark sind. Wir von Radio Brocken füllen da Ihre Vereinskasse ganz, ganz schnell auf. In dieser Woche waren wir in Hettstedt bei der Budo-Vereinigung Mansfelder Land.
1: Ja, wir sind natürlich eine Kleinstadt und die Kleinstadt hier hält zusammen. 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
3: 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Also, finde ich super.
0: 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Besser kann es ja nicht laufen. 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Die beste Musik für Sachsen-Anhalt, das sind die Eurythmics bei Radio Brocken.

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8: Das Wetter für Sachsen-Anhalt. Die Nacht bleibt sehr mild, um 17 Grad. Und morgen, ähnlich wie heute, nur ein bisschen sonniger, 27 Grad.
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8: Es wird 17:30 mehrere Gegenstände auf der A2 Richtung Hannover zwischen Ziesa und dem Rastplatz Wüstenforst. Im weiteren Verlauf kaputtes Fahrzeug auf der rechten Spur zwischen Wollin und Ziesa. A9 Richtung Nürnberg zwischen Dessau Süd und dem Rastplatz Mosigkauer Heide. Da hatte eine LKW gebrannt, aber sie kommen dran vorbei. Rechnen Sie ein bisschen mehr Zeit mit ein. Blitzer stehen. A2 Richtung Berlin bei Allerlingersleben. A9 Richtung Berlin an der Raststätte Köckern. Hohenwarsleben in der Irxlebener Straße zwischen Nigrib und Hohenwarteblitzer und Stendal in der Gardelegener Straße. 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
8: Schönen Samstag.

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Bisschen 90er Eurodance bei Radio Brocken geht ja immer. Schönen Abend schon mal, auch morgen ab 8 wieder unser Gute-Laune-Sonntag mit unserem Marc Angerstein. Da werden Sie Ihre Musikwünsche los und er schenkt Ihnen Familientickets fürs Maya Mare in Halle. Und dann hat er noch eine ganz, ganz große Überraschung für Sie. Ich bin Sven Distel, machen Sie sich ein schönes Wochenende mit der besten Musik für Sachsen-Anhalt. Wir hören uns am Montag wieder, wenn Sie mögen. Das ist Teddy Swims.

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11: Es ist 18 Uhr, ich bin Moritz Einzel, guten Abend. Die Bundesregierung bereitet offenbar ein größeres Sanktionspaket gegen Russland vor. Das berichten mehrere Medien. Hintergrund ist der geplante Drohnenanschlag am Flughafen Leipzig-Halle. Die Regierung stehe kurz davor, Russland für den gescheiterten Anschlag verantwortlich zu machen. Noch unklar ist, ob einzelne russische Akteure benannt werden oder die gesamte russische Regierung. Aktuelle Äußerungen von Bundesarbeitsministerin Baas zur Attestpflicht ab dem ersten Krankheitstag stoßen bei der Union auf Kritik. Der Chef des CDU-Sozialflügels Radke hat dem Kölner Stadtanzeiger gesagt, er finde es fragwürdig, getroffene Verabredungen nach kurzer Zeit öffentlich in Frage zu stellen. Baas hatte in einem Interview angezweifelt, dass die vereinbarte Attestpflicht Sinn hat. Im Flutkatastrophengebiet in Nepal ist internationale Hilfe eingetroffen. Eine Rettungsmannschaft aus Indien sei gelandet, hieß es aus dem nepalesischen Außenministerium. Ein weiteres Team aus China werde erwartet. Die Zahl der Todesopfer ist inzwischen auf mehr als 600 gestiegen. Mehr als 2500 Menschen gelten weiterhin als vermisst. Die neue Saison in der Fußball-Bundesliga hat gleich am ersten Spieltag ihre erste handfeste Überraschung. Aufsteiger Elversberg hat Leverkusen 3:2 besiegt. Außerdem spielten Leipzig-Gladbach 3:0, Mainz-Paderborn 0:0, Köln-Hoffenheim 3:2 und Union Berlin gegen Frankfurt 3:3. Ab 18.30 Uhr noch Dortmund gegen den HSV. In der zweiten Liga hat Heidenheim gegen Dresden 5:3 gewonnen. Heidenheims Trainer Frank Schmidt.
12: Am Ende gewinnen wir 5:3. Jeder weiß, 3 Tore sind zu viel, Gegentore sind zu viel, 5 Tore machen. Gerade wenn man die Dresden in den letzten 2 Spielen sieht, 2:0 gespielt, ist es natürlich gut. Wir wissen, wir brauchen mehr Stabilität, idealerweise mit den Möglichkeiten in der Offensive, die wir in der zweiten Halbzeit gezeigt haben. Aber heute ging es einfach darum, 3 Punkte zu holen in unserer Situation.
11: Wolfsburg siegte 5:2 in Karlsruhe und Cottbus unterlag Fürth mit 3:4. 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
1: Es ist 19 Uhr. Ich bin Moritz Einzel. Guten Abend. Die kurze Fußball-Sommerpause ist endgültig vorbei. Auch in der Bundesliga rollt wieder der Ball. Gestern ging es ja los mit dem 5:1 von Meister FC Bayern gegen Stuttgart. Heute dann der erste Bundesliga-Samstag der neuen Spielzeit. Und der hatte gleich eine dicke Überraschung parat. Aufsteiger Elversberg hat sein Auftaktspiel gegen Leverkusen mit 3:2 gewonnen. Der Trainer der Saarländer Vincent Wagner bei The Zone.
2: Ein deutlich schlauerer Trainer als ich hat mal gesagt, erste Spieltage gibt es nur eine Sache, die muss man gewinnen. Und das ist uns zum Glück gelungen, deswegen der erste Sieg ist immer der schwerste.
1: Leipzig gewann 3:0 gegen Mönchengladbach, Köln besiegte Hoffenheim 3:2, Union Berlin und Frankfurt trennten sich 3:3 und auch das Spiel Mainz gegen Paderborn endete unentschieden, allerdings torlos 0:0. Die Bundesregierung macht Medienberichten zufolge Russland für den Drohnenvorfall am Flughafen Leipzig-Halle verantwortlich. Kanzler Merz wolle das in den kommenden Tagen offiziell verkünden, meldet unter anderem die Welt am Sonntag. Anfang August war in der Nähe einer ukrainischen Frachtmaschine am Leipziger Airport eine Sprengstoffdrohne entdeckt worden. AfD-Spitzenkandidat Siegmund will nach eigenen Worten das Ergebnis der Landtagswahl am kommenden Sonntag in Sachsen-Anhalt akzeptieren, auch dann, wenn seine Partei die absolute Mehrheit verfehlt. Bei einer Veranstaltung der AfD-Jugendorganisation Generation Deutschland in Magdeburg sagte Siegmund, als Demokraten akzeptiere man immer demokratische Ergebnisse. Er schränkte aber ein, die Geschichte habe gelehrt, Vertrauen ist gut, Kontrolle ist besser. Topfavorit Tadej Pogacar muss seinen Traum vom Triumph bei der Spanien-Rundfahrt in diesem Jahr begraben. Der slowenische Radprofi stürzte auf der 8. Etappe der Vuelta schwer. Der Sieger der Tour de France musste das Rennen aufgeben. Pogacar war eigentlich auf dem besten Weg, die Vuelta erstmals zu gewinnen. 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
1: Es ist 20 Uhr. Ich bin Moritz Einzel. Guten Abend. Wer steckt hinter dem gescheiterten Anschlag mit einer Sprengstoffdrohne am Flughafen Leipzig-Halle? Mehrere Medien berichten heute, dass die Bundesregierung bald offiziell Russland dafür verantwortlich machen wird. Es seien auch Sanktionen in Vorbereitung. Kanzler Merz hatte bereits am Rande der Kabinettsklausur in dieser Woche erklärt, man wisse, wer hinter dem Drohnenvorfall stecke und werde in Kürze etwas dazu sagen. Im Himalaya zeigt sich Stück für Stück mehr das katastrophale Ausmaß der Sturzflut. Die Zahl der Todesopfer ist auf mehr als 670 gestiegen. Außerdem werden nach Angaben der Behörden in Nepal und China etwa 3000 Menschen vermisst, darunter hunderte Ausländer. Unterdessen kommt Hilfe aus dem Ausland. Eine Rettungsmannschaft aus dem Nachbarland Indien ist eingetroffen. Nach dem Tod von König Harald V. sind für morgen in ganz Norwegen Gedenkgottesdienste geplant. Seit heute liegen auch überall in Norwegen öffentliche Kondolenzbücher aus. König Harald war gestern im Alter von 89 Jahren gestorben. Sein Sohn Håkon ist neuer norwegischer König. Kleine Sensation zum Auftakt in die neue Saison der Fußball-Bundesliga. Die SV Elversberg, der Aufsteiger aus dem Saarland, hat gegen Bayer Leverkusen mit 3:2 gewonnen. Auch für Martin De Michelis gab es viel Grund zur Freude. Der frühere Bayern-Profi aus Argentinien feierte einen gelungenen Einstand als Trainer in der Bundesliga bei RB Leipzig. Die Sachsen besiegten Borussia Mönchengladbach mit 3:0 und De Michelis war hinterher glücklich am DAZN-Mikro.
2: Ich werde diesen Tag nicht vergessen. Was ich habe heute hier gelebt, ist einfach ein Traum. Die Choreografie, die Szenografie von den Fans in diesem tollen Stadion. Und dann haben wir so eine Leistung von der ganzen Mannschaft, 3 Tore zu schießen. Ich glaube, ich könnte noch ein paar Tore schießen. Aber auch nach 0 gespielt. Ja, freue mich sehr, haben wir so gut gestartet.
1: Die weiteren Ergebnisse: Köln-Hoffenheim 3:2, Union Berlin gegen Frankfurt 3:3 und Mainz-Paderborn keine Tore, 0:0. 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
1: Es ist 21 Uhr. Ich bin Moritz Einzel. Guten Abend. Noch bis Mitternacht unserer Zeit haben in Island die Wahllokale geöffnet. Die Menschen in dem Inselstaat stimmen heute darüber ab, ob die Gespräche mit der Europäischen Union über einen EU-Beitritt Islands wieder aufgenommen werden. Alles deutet auf ein enges Rennen hin. 2013 hatte eine EU-skeptische Regierung in Reykjavik in Sachen Beitrittsgespräche den Pausenknopf gedrückt. Nach der Flutkatastrophe im Himalaya werden nach Behördenangaben noch rund 3000 Menschen vermisst, darunter auch mehrere Deutsche. Rettungskräfte suchen unter schwierigsten Bedingungen im Schlamm. Auch ausländische Helfer sind in Nepal eingetroffen, unter anderem aus Indien. Die Zahl der Toten ist auf mehr als 670 gestiegen. Die Bundesregierung macht Medienberichten zufolge Russland für den Drohnenvorfall am Flughafen Leipzig-Halle verantwortlich. Kanzler Merz wolle das in den kommenden Tagen offiziell verkünden, meldet unter anderem die Welt am Sonntag. Anfang August war in der Nähe einer ukrainischen Frachtmaschine am Leipziger Airport eine Sprengstoffdrohne entdeckt worden. Dortmund ist mit einem Heimsieg in die neue Saison der Fußball-Bundesliga gestartet. Der BVB setzte sich gegen den Hamburger SV mit 2:0 durch. Zuvor gab es bereits am ersten Spieltag die erste große Überraschung der neuen Spielzeit. Aufsteiger Elversberg besiegte Leverkusen mit 3:2. Das Fazit von SVE-Trainer Vincent Wagner.
2: Wenn wir unser Spiel spielen, wenn wir mutigen Fußball gegen den Ball spielen, wenn wir intensiv spielen, können wir auf jeden Fall mithalten. Was man aber auch sieht, wenn wir dann nicht schlau genug sind und nur Kleinigkeiten anbieten, ist der Gegner schon gut genug, es zu bestrafen. Und heute hat er zum Glück nicht all seine Chancen genutzt, sonst hätten wir nicht gewonnen. Und trotzdem gibt halt die goldene Regel, erste Spiele muss man gewinnen. Das ist uns heute zum Glück gelungen, mit unseren Fans im Rücken.
1: Die weiteren Ergebnisse: Leipzig-Mönchengladbach 3:0, Köln-Hoffenheim 3:2, Union Berlin-Frankfurt 3:3 und Mainz-Paderborn 0:0. 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
1: Es ist 22 Uhr. Ich bin Florian Klaus. Wer steckt hinter dem gescheiterten Anschlag mit einer Sprengstoffdrohne am Flughafen Leipzig-Halle? Mehrere Medien berichten heute, dass die Bundesregierung bald offiziell Russland dafür verantwortlich machen wird. Es seien auch Sanktionen in Vorbereitung. Kanzler Merz hatte bereits am Rande der Kabinettsklausur in dieser Woche erklärt, man wisse, wer hinter dem Drohnenvorfall stecke und werde in Kürze etwas dazu sagen. Im Himalaya zeigt sich Stück für Stück mehr das katastrophale Ausmaß der Sturzflut. Die Zahl der Todesopfer ist auf mehr als 670 gestiegen. Außerdem werden nach Angaben der Behörden in Nepal und China etwa 3000 Menschen vermisst, darunter hunderte Ausländer. Unterdessen kommt Hilfe aus dem Ausland, unter anderem eine Rettungsmannschaft aus dem Nachbarland Indien ist eingetroffen. Nach dem Tod von König Harald V. sind für morgen in ganz Norwegen Gedenkgottesdienste geplant. Seit heute liegen überall in Norwegen öffentliche Kondolenzbücher aus. König Harald war gestern im Alter von 89 Jahren gestorben. Sein Sohn Håkon ist neuer norwegischer König. Dortmund ist mit einem Sieg in die neue Saison der Fußball-Bundesliga gestartet. Der BVB besiegte den Hamburger SV mit 2:0. Bereits zuvor hatte Elversberg im ersten Bundesligaspiel der Vereinsgeschichte einen Sieg gegen Leverkusen gefeiert. Der Bericht von Moritz Einzel.
2: Der Aufsteiger aus dem Saarland überfiel die Werkself mit einem frühen Doppelschlag. 8. Minute, 9. Minute, 2:0 und kurz nach der Pause auch noch das 3. Tor. Gegen Ende des Spiels ließen Kraft und Konzentration nach. Leverkusen konnte verkürzen, aber 3:2 der Sieg am Ende für Elversberg. Die weiteren Ergebnisse: Leipzig-Gladbach 3:0, Köln-Hoffenheim 3:2, Union Berlin-Frankfurt 3:3 und Mainz-Paderborn keine Tore 0:0.
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1: Es ist 23 Uhr. Ich bin Florian Klaus. In seiner ersten Rede als norwegischer König hat Håkon der VIII. Sich an seinen gestorbenen Vater Harald den V. erinnert. Er dankte ihm dafür, dass er so ein guter Papa für ihn und seine Schwester gewesen sei. Er sei auch ein warmherziger und humorvoller Großvater sowie liebevoller und fürsorglicher Ehemann gewesen. Er werde ihn vermissen, so der neue König. Die Bundesregierung beteiligt sich nicht an Spekulationen. Mehr wollte ein Sprecher noch nicht zu Medienberichten sagen, dass die Regierung Russland im Fall des versuchten Anschlags mit einer Sprengstoffdrohne am Flughafen Leipzig-Halle für verantwortlich hält. Dirk Zeitler berichtet.
2: Unter anderem die Bild berichtet, die Bundesregierung bereite ein umfangreiches Maßnahmenpaket gegen Moskau vor. Sie beruft sich auf mit dem Vorgang vertraute Person. Die Bundesregierung werde bald die Urheberschaft des Angriffs abschließend feststellen, sagte Bundeskanzler Merz vor kurzem in einem TV-Interview. Die Urheber hybrider Angriffe würden dafür bezahlen.
1: Noch bis Mitternacht haben in Island die Wahllokale geöffnet. Die Menschen in dem Inselstaat stimmen heute darüber ab, ob die Gespräche mit der Europäischen Union über einen EU-Beitritt Islands wieder aufgenommen werden. Alles deutet auf ein enges Rennen hin. 2013 hatte eine EU-skeptische Regierung in Reykjavik in Sachen Beitrittsgespräche den Pausenknopf gedrückt. Für Dortmund ist der Auftakt der Bundesliga-Saison gut gelaufen. Mit 2:0 hat der BVB gegen Hamburg gewonnen. Elversberg konnte in seinem ersten Bundesligaspiel überhaupt auch einen Sieg feiern. 3:2 stand es am Ende gegen Leverkusen. Die anderen Ergebnisse: Leipzig-Gladbach 3:0, Köln-Hoffenheim 3:2, Union Berlin-Frankfurt 3:3 und Mainz-Paderborn 0:0. Und im Abendspiel der zweiten Liga hat Nürnberg-Bielefeld mit 4:1 geschlagen. 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
1: Es ist 0 Uhr. Ich bin Florian Klaus. Die Bundesregierung will sich noch nicht öffentlich dazu äußern, wer für den versuchten Anschlag mit einer Sprengstoffdrohne am Flughafen Leipzig-Halle verantwortlich ist. Mehrere Medien des Axel Springer Verlags berichten aber, dass die Regierung Russland hinter dem Vorfall sieht. Sie berufen sich dabei auf mit dem Vorgang vertraute Personen. Kanzler Merz hatte angekündigt, dass die Bundesregierung sich bald zum Thema äußern werde. Schon ab dem ersten Krankheitstag soll in Zukunft grundsätzlich ein Attest nötig sein. Darauf hat sich die Bundesregierung geeinigt. Ob das sinnvoll ist, hat Arbeitsministerin Baas aber hinterfragt. Darüber gibt es bei der Union wenig Begeisterung. Der Chef des CDU-Arbeitnehmerflügels Radke sagte etwa dem Kölner Stadtanzeiger, er sei auch nicht restlos von allem begeistert. Was man gemeinsam entscheide, solle man aber auch vertreten. Mehr als 36 Jahre nach dem Mauerfall sehen viele Menschen noch einige Distanz zwischen Ost- und Westdeutschland. Dennoch stellen wenige die Wiedervereinigung in Frage. Das geht aus einer Umfrage hervor. Dirk Zeigler berichtet.
2: Ungefähr zwei Drittel betrachten Mauerfall und Wiedervereinigung als Glücksfall für Deutschland, doch Unterschiede zwischen Ost und West bleiben spürbar. Die Aussage, seit der Wiedervereinigung sind die Deutschen zu einer Nation zusammengewachsen, lehnten 57% der Ost- und 45% der Westdeutschen ab.
1: Die Bundesliga-Premiere für Elversberg hätte kaum besser laufen können. Die Fußballer aus dem Saarland konnten einen 3:2-Sieg gegen Leverkusen feiern. Die weiteren Ergebnisse: Leipzig-Gladbach 3:0, Köln-Hoffenheim 3:2, Union Berlin-Frankfurt 3:3 und Mainz-Paderborn 0:0. Am Abend hat dann noch Dortmund mit 2:0 Hamburg besiegt. Im Abendspiel der zweiten Liga hat außerdem Nürnberg Bielefeld mit 4:1 geschlagen. 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
1: Es ist 1 Uhr. Ich bin Florian Klaus. Am Donnerstag hat Kanzler Merz angekündigt, dass die Bundesregierung bald abschließend feststellen will, wer für den versuchten Anschlag mit einer Sprengstoffdrohne am Flughafen Leipzig-Halle verantwortlich war. Wie jetzt mehrere Medien berichten, geht die Regierung davon aus, dass Russland dahinter steckt. Sie berufen sich dabei auf Insider. Bestätigen wollte ein Regierungssprecher das aber noch nicht. Eine Woche vor der Landtagswahl in Sachsen-Anhalt hat Altkanzlerin Merkel dazu aufgerufen, sich für die Demokratie einzusetzen. Dabei betonte sie, dass die Mehrheit der Menschen nicht die AfD wähle. Es stimme, dass die AfD in den neuen Bundesländern sehr stark sei. Merkel hat aber auch darauf hingewiesen, dass sie auch in den alten Bundesländern stärker geworden sei. Sie sei ein gesamtdeutsches Phänomen geworden. In Magdeburg hat sich die AfD-Nachwuchsorganisation Generation Deutschland getroffen. Der Chef der Organisation Hohm forderte dort, dass Millionen zugewanderte Menschen das Land verlassen sollen. Er hat das damit begründet, dass Deutschland ein Land der Deutschen bleiben solle. Uneinigkeit gab es bei der Frage, ob Deutschland den Euro aufgeben soll. Dortmund ist mit einem Sieg in die neue Saison der Fußball-Bundesliga gestartet. Der BVB besiegte den Hamburger SV mit 2:0. Bereits zuvor hatte Elversberg im ersten Bundesligaspiel der Vereinsgeschichte einen Sieg gegen Leverkusen gefeiert. Der Bericht von Moritz Einzel.
2: Der Aufsteiger aus dem Saarland überfiel die Werkself mit einem frühen Doppelschlag. 8. Minute, 9. Minute, 2:0 und kurz nach der Pause auch noch das 3. Tor. Gegen Ende des Spiels ließen Kraft und Konzentration nach. Leverkusen konnte verkürzen, aber 3:2 der Sieg am Ende für Elversberg. Die weiteren Ergebnisse: Leipzig-Gladbach 3:0, Köln-Hoffenheim 3:2, Union Berlin-Frankfurt 3:3 und Mainz-Paderborn keine Tore, 0:0.
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